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0: diese Zuschläge müssen rauf, dieses Recht auf Aufstockung, das ist das, was uns auch so von den Frauen so erzählt werden oder was wir aus der Beratungspraxis wissen. Das ist zum Beispiel ganz was Konkretes, was wir für Frauen tun. Wir beraten sie natürlich zu jedem Dienstvertrag, zu jedem Lohnzettel. Rund ums Arbeitsleben stehen wir halt mit Rat und Tat zur Seite. Das geht bis zum Gericht. Manchmal sind wir auch Netzwerkpartnerinnen, dass wir sagen, wir kennen jemanden oder wir kennen sehr oft jemanden, wo dann wir so ein Zwischenschritt sein für die nächste Brücke. Das ist eine ganz große Aufgabe von uns, eben, dass wir viel Öffentlichkeitsarbeit machen, zum Beispiel, wie wir gehabt haben, dass wenn so Kampagnen sein, dass dieses Lohnnebenkosten runter war mal total in und mehr brutto für netto und dann haben wir eine Kampagne gemacht. Das betrifft dann aber ganz speziell Frauen, weil Frauen, wenn sie nicht so, Frauen sind oft viel stärker von einem funktionierenden System abhängig wie Gesundheit, Versorgung und so weiter, niederschwellig, öffentliche Grünflächen, weil sie haben die Kinder und wenn ich jetzt keinen Pool habe, dann brauche ich einen Park. So, ne? Dass Kinderbetreuung funktioniert, dass eben auch für ältere Leute, dass das funktioniert, dass sie da auch nicht, dass das nicht ins Private geschoben wird, weil das haben wir halt auch bei Corona gesehen, es war Homeoffice, Sendepause, also ich habe das selber mitgekriegt. Ob ich jetzt da 3 Kinder daheim habe und die Schule ist zu. Und das hat massive Auswirkungen gehabt auf die Frauen. Also da gibt es ja ganz schiere Studien, dass die Gewaltbereitschaft in den Familien zugenommen hat und eben solche Kampagnen auch. Wir haben jetzt gehabt wie Gewalt im Handel, dass wir das ja immer wieder thematisieren. Oder was heißt denn Sonntagsöffnung? Das mag jetzt, für mich ist das auch verlockend zu sagen, ich gehe jetzt am Sonntag meine Milch holen, weil ich arbeite von Montag bis Freitag. Aber ich arbeite nicht am Sonntag im Handel. Und wir machen, das sind die Frauen und die wollen auch mal daheim sein bei den Kindern. Oder mal einfach einen freien Tag haben. Und dann nicht nur rund um die Uhr jemanden bedienen. Also wir machen da sehr viel politische Aufklärungsarbeit auch.
1: Eine Umfrage von Ipsos aus dem Jahr 2025 zeigt, 37% der Österreicherinnen und Österreicher glauben, dass in Sachen Gleichstellung bereits genug getan wurde. Wie würdest du den Stand der Gleichstellung zwischen Frauen und Männern in Österreich einschätzen?
0: Ich denke, die faktische Gleichstellung haben wir wirklich. Da sind wir auf einem guten Weg. Da ist gesetzlich ist da viel weitergegangen und man hat da versucht, viele Instrumente zu setzen, wie diese Elternteilzeit, die Väterkarenz etc. Persönlich sehe ich es ein bisschen differenzierter, dass wir sind zwar am Papier gleichgestellt und man merkt da, dass die Mädchen soweit ich weiß, mehr akademische Abschlüsse mittlerweile, also sie überholen die Burschen. Und es geht alles relativ gut, relativ bis zum ersten Kind und danach dann geht die Schere massiv auf. Also wir sehen dann schon diese traditionellen Rollenbilder wieder. Der Mann, der ist Familienoberhaupt, der Ernährer. Ich glaube, dass Österreich sehr strukturkonservativ ist und Tirol da, ich glaube, wir zählen jetzt nicht zu den progressivsten, würde ich jetzt einmal sagen. Und da merkt man schon da, tun wir uns mit dieser gesellschaftlichen Gleichstellung, tun wir uns, glaube ich, ein bisschen schwer und da ist noch was zu tun. Und zeitgleich sehe ich ehrlicherweise, und zwar nur über meine Töchter, andere Generationen auch wieder diese Rückschritte. Also, dass das wieder en vogue, oder sagen wir so, dass wir haben dieses Versprechen gekriegt, wenn wir uns bemühen und wir schaffen ein Kind und Karriere und Beruf und das schaukelt man alles im kleinen Finger, so die Ich-AG ist, das war so in den 90er Jahren ganz toll, dass das extrem viel Kraft kostet für wenig, was dann einfach unterm Strich rauskommt an Geld. Und ich habe manchmal ein bisschen den Eindruck, dass die jungen Frauen, dass das wieder ein bisschen zurückgeht, dieses dieses Heiraten wird wieder modern. Ich sehe es auch bei den, was sie mir erzählen, dass die jungen Männer oft auch wieder sehr, sehr konservativ sein. Also da war mal dazwischen, war es wirklich besser. Ja.
1: Welche gesellschaftlichen Gruppen profitieren von der Gleichstellung zwischen Männern und Frauen?
0: Also ich glaube, die Gruppe der weisen, gebildeten Frauen profitiert am meisten. Es sind meistens Frauen, die haben eine gewisse Ausbildung, sind am meisten in beruflichen, in Arbeitsverhältnissen, wo es ganz gut ist und geregelt ist, haben vielleicht sogar finanzielle Ressourcen, Care-Arbeit. Also, dass man sich jemanden holt, nur ein bisschen für den Haushalt oder der was solche Sachen abnimmt oder für die Kinder, wo man nicht nachdenken muss, kann ich mir jetzt die Kinderbetreuung leisten. Ich glaube, die haben es da gut erwuschen. Also da haben wir gut gearbeitet und so soll es auch sein, absolut. Also ich glaube, wer am wenigsten profitiert hat von der Gleichstellung, sind immer nur Frauen mit Migrationshintergrund. Es ist einfach eine Gruppe am Arbeitsmarkt, die wir ganz schwer erreichen. Manchmal ist, weil es Deutsch nicht die Erstsprache ist und es ist einfach sehr, sehr lang von der Politik und von der Gesellschaft vernachlässigt worden, das Thema. Man will zwar, dass sie im Supermarkt die Regale einräumen und ich will 10 verschiedene Joghurt haben, aber der Mensch, was das macht, der interessiert mich nicht, weil es ist niederqualifiziert und da merkt man schon eine Wertigkeit in der Arbeit.
1: Können auch Männer von der Gleichstellung profitieren?
0: Natürlich. Ja, glaube ich tatsächlich, weil es geht ja nicht nur darum, dass jetzt, also für mich ist ja Feminismus und Gleichstellung und Gleichberechtigung, also das sind ja auch wieder zwei verschiedene, also für mich sind es zwei verschiedene Themenfelder, ist einfach eine friedvolle Gesellschaft. Und das heißt einfach für mich, jeder Mensch ist unabhängig vom Geschlecht gleich viel wert. Und mir ist es auch wurscht und es soll grundsätzlich überhaupt keine Rolle spielen, ob jemand mit einem Mann zusammen ist oder Frauen, so was die anhaben, wie auch immer. Also diese ganzen Kategorisierungen, das zählt für mich alles in die Gleichberechtigung rein. Das ist für mich gleiche Teilhabe am sozialen Leben. Ich muss mir nicht Angst haben, wenn ich auf die Straße gehe. Ich sollte mich gar nicht mehr outen müssen, weil es einfach ganz was Normales ist und einfach niemanden interessiert. Ich finde, dass Männer da auch wirklich profitieren könnten. Und wir hören es ja immer wieder, so Männer um die 30, 35 würden oft auch noch gern länger in Karenz gehen und scheitern da am Arbeitgeber. Und oder dass sie dann von der Gesellschaft so ein bisschen scheel angesehen werden, entweder so ein bisschen auch von vielleicht auch anderen weiblichen Mitmenschen, so entweder ist er ein bisschen dumm, dem muss ich helfen, weil er kann ja nicht mit 2 Kindern am Spielplatz und dem muss ich dann was halten und geht's dir und so ein bisschen bedütteln, als wie wenn sie das nicht selber könnten. Oder eben sie sind halt dann so nicht die richtigen Männer. So. Also das hören wir immer wieder. Diese 2 Monate Väterkarenz sind Kollektivverträge oder Betriebsvereinbarungen, wo es drinnen ist, dass das länger ist, was dann reinverhandelt worden ist, das wird gut angenommen. Also ja, durchaus. Ich glaube, dass das für Männer bin es immer nur Alleinverdienerin und das ist ein Riesendruck, also auch finanziell. Also das darf man auch nicht vergessen. Ein Mann muss das auch schultern. Die Familie, die Ansprüche steigen, die Lebenserhaltungskosten auch. Ja, ich finde schon.
1: Immer wieder hört man von dem Begriff Gender Pay Gap, wenn es um Gleichstellung am Arbeitsmarkt oder um Frauenrechte geht. Aber was genau ist der Gender Pay Gap? Der Gender Pay Gap gibt an, wie groß der durchschnittliche Verdienstunterschied zwischen Frauen und Männern ist. Dabei gibt es 2 Messgrößen, zum einen der unbereinigte Gender Pay Gap und zum anderen der bereinigte Gender Pay Gap. Der unbereinigte Gender Pay Gap stellt die durchschnittlichen Bruttostundenverdienste aller Beschäftigten gegenüber, ohne Merkmale wie Ausbildung, Alter, Branche oder Arbeitszeit zu berücksichtigen. Beim bereinigten Gender Pay Gap fließen hingegen strukturelle Aspekte wie Branche, Beruf, Betriebszugehörigkeit, Alter, Bildungsstand, Unternehmensgröße und Vertragsart in die Berechnung ein. So lässt sich der Einkommensunterschied auch bei gleichen oder vergleichbaren Tätigkeiten und Qualifikationen ermitteln. Übrig bleibt dann eine Lohnlücke, die man nicht so einfach erklären kann. Die Wirtschaftskammer Österreich sieht Diskriminierung nur als einen geringen Faktor für den Gender Pay Gap. Sie schreiben dazu, es gibt diverse Einkommensvergleiche und je nach Erhebungsmethode ergeben sich unterschiedlich große Differenzen, die aber fast immer auf nachvollziehbaren Gründen beruhen und meist nichts mit Diskriminierung zu tun haben. Welche Rolle spielt Diskriminierung deiner Einschätzung nach beim Gender Pay Gap?
0: Ich glaube, dass die Arbeit von Frauen tatsächlich nur anders bewertet wird. Ich glaube, ein großer Graubereich sind diese Bonis und Gratifikationen, diese Goodies. Da ist sicher einiges im Bereich, wo man, wenn jetzt ein Mann heiratet und eine Familie gründet, dann, wir wissen das aus verschiedenen Studien und Erhebungen, dass ihnen dann eher kriegen sie es, mal eine Gehaltserhöhung, weil er hatte jetzt eine Familie, das kriegen Frauen alles nicht da. Also ich denke ganz wirklich, dass oft nur das so in den Hinterköpfen ist und das ist ja gar nicht so lang her. Ich bin jetzt 47, bei meinen Eltern war das nur so. Der Papa war der Ernährer und meine Mama hat maximal dazu gearbeitet, aber das war nie so vor. Ihre Arbeit war halt zu Hause und dann hat man halt fürs Auto oder Urlaub oder was dazu verdient. Und ich glaube, das ist in den Köpfen schon drinnen nur. Und was mir schon da immer wieder auffällt, und da schließe ich mich, also da nehme ich mich jetzt gar nicht aus, dass es Frauen schwerer fällt, was zu fordern. Zu sagen, ich mache den Job aber nicht, wenn ich das und das nicht kriege. Oder hey, ich war so super, ich kriege das und wann. Und dass sie da nur viel zurückhaltender sein. Und ich glaube, dieses Themenfeld an sich führt halt einfach nur zu Ungleichgewichte. Und natürlich, wenn ich keine Kinderbetreuung habe und dann Teilzeitarbeit, werde ich wahrscheinlich auch nicht beruflich in die Position kommen, dass ich jetzt sage, ich ziehe jetzt ein Projekt an Land, wo ich jetzt einen tollen Bonus kriege oder wie immer. Ich bin halt dann die ein, zwei Stufen drunter und das zieht sich halt immer so durch. Ich glaube, das, ich weiß jetzt nicht, ob man da jetzt dann wirklich sagt, es ist Diskriminierung, sondern es sind so gesellschaftliche, fest vorgegebene Bahnenschienen, in denen wir agieren und denken, wir Frauen auch agieren und denken. Und es führt halt einfach dazu, dass wir im Arbeitsmarkt noch nicht so, dass wir immer noch diese Einkommenslücken haben.
1: Laut Statistik Austria arbeitet jede zweite Frau in Österreich in Teilzeit. Das bedeutet für viele Frauen ein geringeres Gehalt über das gesamte Erwerbsleben und auch eine niedrigere Pension. Außerdem sinken die Karrierechancen im Teilzeitmodell, da Führungspositionen meist als Vollzeitstellen ausgeschrieben werden. Welche Rahmenbedingungen braucht es, damit Frauen Stunden aufstocken oder Vollzeit arbeiten können?
0: Kinderbetreuung. Ganz klar. Kinderbetreuung. Da überall, wo Kinder, wo gute, leistbare und oder wo die Mütter das Gefühl haben, den Kindern geht's gut. Das heißt, da vor 3 Wochen war es wieder in der Tageszeitung, dass das Essen für den Mittagstisch an Qualität jetzt Luft nach oben hat, diplomatisch formuliert. Wenn das gegeben ist und die Frauen können sich darauf verlassen, dass ihre Kinder gut versorgt sind, dann schnellt es rauf. Also ich habe das selber beobachtet an mir und an anderen. Wir haben dann in der Gemeinde einen Hort bekommen, wenn das da ist und es funktioniert. Und dann gehen die Frauen auch zurück in die Arbeit. Weil bei flexiblen Arbeitszeitmodellen, da haben wir eigentlich schon recht viel erreicht. Da kann ich wirklich viel machen. Aber wenn ich die Kinder nicht betreut habe, dann wird es schwierig oder Angehörige. Ich denke, dass man auch zum Beispiel nur so ein bisschen Modelle bei uns andenken kann, wie zum Beispiel geteilte Führungskräfte stellen. Also dass man sagt, ja, dann mache ich halt so eine Teamführung. weil natürlich eine Familie und der Haushalt bündelt auch geistige Kapazitäten, es ist nicht nur Zeit, sondern eben auch, dass man ja immer beschäftigt ist und hat jeder alles und vielleicht ist mit der Schule oder Angehörigen oder so weiter. Das würde ich super finden. Das war, ich glaube, da würden die Frauen extrem profitieren davon, das auf mehrere Schultern zu verteilen und auch voneinander zu lernen. Das war, glaube ich, schon etwas, dass man ein bisschen das von dem Starren wegkommt.
1: Laut einer Studie des Wirtschaftsforschungsinstituts wären 140.000 Teilzeitkräfte sofort bereit, im Schnitt 11 Stunden pro Woche mehr zu arbeiten, wenn sie die Möglichkeit dazu hätten. Viele Unternehmen profitieren aber von Teilzeitarbeitenden, wie zum Beispiel der Handel. Wie setzt sich die GPA für Teilzeitarbeitende ein?
0: Ich kann es jetzt nur von einzelnen Branchen sagen, dass sie sehr, sehr gern Teilzeitkräfte anstellen, um maximale Flexibilität rauszuholen, weil dann auch, muss man jetzt ganz ehrlich sagen, um eventuell Zuschläge, was sie dann in Zeit konsumieren kann, manche mir Stände, die sind ja jenseits von Gut und Böse. Ja, die wollen oft nicht. Die sagen, sie haben das nicht und sie brauchen, glaube ich, diese Flexibilität oder sie meinen, sie zu brauchen. Deswegen, und auf das bin ich jetzt schon sehr stolz auf unsere Gewerkschaft, das war uns im Handel schon lang, das Thema war für uns schon präsent. So viele Teilzeitkräfte und wir haben das in diesem Abschluss für 2026 im drinnen verhandelt. Wenn Teilzeitkräfte regelmäßig mehr und Überstunden leisten, dann haben sie das Recht aufzustocken. Und nur sie. Also nur der Beschäftigte und kein Arbeitgeber kann zu mir kommen und sagen, so, du bist jetzt von heute auf morgen Vollzeit, weil ich brauche die. Und das halte ich für einen riesen Fortschritt und das ist auch das Schöne in unserer Arbeit. Man sieht es vielleicht nicht immer gleich, aber es war eine langjährige Forderung von der Frauenabteilung der GPA und das nächste, was wir fordern, seien nicht die 25% Teilzeitaufschlag, also dieser Mehrarbeitszuschlag, sondern die 50%, wie jede Stunde ist gleich viel wert. Ob ich das jetzt die 39. ist oder die 21. ist für mich jetzt auch von der Logik her nicht. Es ist mehr. Es ist mehr, als ich vereinbart habe. Ja, und das setzt man dann auch, es dauert oft sehr lange, aber das versuchen wir dann auch durchzusetzen oder haben wir auch Erfolg. Also wir können es auch durchsetzen.
1: Welches Arbeitsmodell könnte Frauen besser unterstützen?
0: Unsere Linie grundsätzlich von den GPA-Frauen ist natürlich, eine Arbeitszeitverkürzung war natürlich ein überfälliger Schritt und war natürlich für die Frauen ein Riesensprung nach vorn. Also wenn ich Vollzeit beschäftigt bin, ab 35 Stunden, manche Kollektivverträge fangen schon runtersetzen an. Das ist natürlich ein Riesenschritt in die richtige Richtung.
1: Modelle wie die Arbeitszeitverkürzung oder das Jobsharing in Führungspositionen können also dazu beitragen, dass Frauen flexibler im Arbeitsleben bleiben und Karrierechancen besser wahrnehmen können. Sie erleichtern es, Beruf, Familie und andere Verpflichtungen zu vereinbaren, was langfristig zu einer stärkeren Einbindung von Frauen in den Arbeitsmarkt beitragen kann. Seit 1. Jänner 2024 stehen Frauen vor der nächsten Herausforderung am Arbeitsmarkt. Das Pensionsantrittsalter für Frauen wurde schrittweise von 60 auf 65 Jahre erhöht. Die Präsidentin der Arbeiterkammer, Renate Anderl, erklärte in einem Interview mit dem Standard, dass nur jede dritte Frau direkt aus dem Erwerbsleben in die Pension geht. Wie passt das zusammen?
0: Also, dass das angepasst wird ans Alter von den Männern, das ist ja, ich glaube, Schüssel 1 war das noch, da damals die Pensionsreform, das ist schon ganz lange her, mit der haben wir so eine ewig lange Übergangsfrist gehabt. Wir sehen das dahingehend, dass die Arbeitswelt gerade in vielen Bereichen oft einfach, dass Leute auch oft nicht mehr die körperlichen Ressourcen haben, oft Vollzeit zu arbeiten. Und also diese Arbeitszeitverdichtung und dass es immer schneller wird und das kriegen wir wahrscheinlich alle ein bisschen mit. Das, was früher zwei gemacht haben, macht jetzt einer und da hat man E-Mail und da ein Meeting und da werden noch Backteln und die Kunden werden einmal ein bisschen komplizierter und fordernder und die Öffnungszeiten ewig lang. Also ich glaube, die Arbeitsverdichtung ist schon massiv. Und ich denke mal, gerade für Frauen ist es dann auch, oder für Menschen generell, ab einem gewissen Alter ist es wirklich oft schwierig, dann da mitzuhalten. Und was mir auch, und das, was mir noch viel mehr Sorge macht, ist, dass Unternehmen dann auch ältere Leute oder ältere Beschäftigte, oder was ist schon älter, gell? Es ist ja, 60 ist jetzt auch nicht alt, entweder nicht einstellen, weil zu teuer, oder zu unflexibel, weil, na ja klar, mit 50 brauche ich halt länger, bis ich die Leiter aufsteige, aber vielleicht bringe ich andere Skills mit. Und die haben halt gern so jung und billig und ja, also, und auch immer wieder, wo man wirklich sehen, wo verdiente Mitarbeiter, die was jahrelang beim Betrieb beschäftigt sind, dann einfach gekündigt werden. Und dann wird es schwierig. Also ich sehe da auch die Arbeitgeber, die Unternehmen schon in der Pflicht zu sagen, ja, wenn das Pensionsalter rauf soll, aus was von Gründen auch immer, ich habe da ein bisschen andere Meinung, aber dann müssen auch die Unternehmen auch in die Verantwortung gehen und sagen, aber dann behalte ich meine älteren Mitarbeiter oder stell die ein. Weil wenn die mit 50 am Arbeitsmarkt schon als alt gilt und eigentlich nicht mehr vermittelbar, und man schon einen Stempel um hat, ja, du gehst eh bald in Rente, wenn du gedanklich schon bist, was überhaupt nicht stimmt, dann ist das halt ein Teil, das ist halt eine Schieflage.
1: Laut Statistik Austria sind Frauen im Alter über 65 Jahren in Österreich deutlich häufiger von Armutsgefährdung betroffen als Männer. Etwa jede fünfte Frau über 65 ist armutsgefährdet. Bei alleinlebenden Pensionistinnen ist es sogar jede vierte. Warum ist das so und welche Maßnahmen könnten dem entgegenwirken?
0: Das sind niedrige Beitragszahlungen im Erwerbsleben. Also entweder arbeite ich mehr, weil ich eben soziale Strukturen vorfinde, die mir das ermöglichen. Oder wenn man das nicht will, muss man, wenn ich Familienarbeit machen, müssen sie mir das aufstocken, dass ich wirklich an ein gutes Vollzeitgehalt herankomme. Schon schwer, man das nicht aufhalten können. Also wenn ich nur, unter Anführungszeichen, Teilzeit arbeite, weil die andere Zeit arbeite ich halt zu Hause, nur halt unbezahlt. Und von Wertschätzung braucht man eh nicht reden. Also das ist sowieso das ist halt einfach so, das ist zu erledigen. Ja, anders wird es nicht gehen. Irgendwo müssen die Beiträge für eine gute Pension müssen eingezahlt werden. Das bin ich halt grundsätzlich der Meinung, schön wäre halt, wenn die Gesellschaft diese Rahmenbedingungen treffen könnte, dass ich mir nicht wie, ich glaube, dass Frauen sich nur viel öfter für Kinder oder Beruf, ich mag das Wort Karriere nicht, entscheiden müssen oder halt Familie und Teilzeit und dann entweder habe ich noch Kapazitäten und das Geld, dass ich mich höher versichere in einer Pensionsversicherung oder privat oder aber das hat man ja gesehen bei dem Pensionssplitting, Frage halt von 10 Frauen, 10, wie funktioniert Pensionssplitting, dann sagt glaube ich die Hälfte, habe ich entweder noch nie gehört oder wir machen das nicht oder was ist das?
1: Pensionssplitting ist also ein guter Weg, sich abzusichern. Wie funktioniert das genau?
0: Pensionssplitting ist, dass der Mann übertragt, aber halt freiwillig, das erste Hürde, einen Teil von seinen Pensionsbeiträgen an die Frau, die was dann, wenn man Kinder hat, die was da halt zu Hause bleibt und dann halt weniger Beiträge zahlt für die Pensionsversicherung. Also der Mann übertragt es auf die Frau. Also der, was mehr verdient, weil eben die Frau dann, oder der Partner, der dann zu Hause ist und diese unbezahlte Arbeit hat, kommt dann halt in den Genuss von diesen Beiträgen. Das ist grundsätzlich Pensionssplitting. Man kann es kritisieren, dass man es von einer Tasche rausnimmt in die andere. Ist es jetzt persönlich nicht so schlecht. Ich begrittle ein bisschen, dass, also für mich ist es schwierig, weil es muss der Mann zustimmen. Ich kann jetzt auf der anderen Seite rechtfertigen, weil ich sage, das sind seine Pensionsansprüche, Aber auf der anderen Seite, wenn ich ein Kind in die Welt setze und jemand für das Kind sorgt, dann muss ich mich da auch irgendwie verpflichten. Mir fehlt da manchmal ein bisschen so die Verpflichtung, weil viele Männer werden da vielleicht gar nicht zustimmen. Ich kann dir auch sagen, gut, dann zahle ich eben die Höherversicherung in der, ich kann mir über die Pensionsversicherung höher versichern lassen. Also ich kann diese Lücke ja persönlich auch einzahlen. Ja, ich finde, das ist halt schwierig, weil bin ich halt in einer Partnerschaft mit Kind, sage ich, hey, mach mal Pensionsplitting, sag er nein. Ja, ich glaube, die ÖVP ist dafür das verpflichtende Pensionssplitting, also wo man sagt, das ist dann einfach so. Wir sehen es halt immer ein bisschen mit Sorge drauf, dass dann halt, dann haben wir halt wieder diese Situation, Frauen seien zu Hause, die Gehälter und Löhne seien niedrig, das heißt, nur weniger Männer gehen in Karenz. Dann kommen wir halt wieder nicht raus aus dem, dass die Frauen selber einen Existenzanspruch haben. Deswegen, ja, es sind alles ein bisschen für und wieder.
1: Damit sind wir am Ende des Interviews. Vielen Dank fürs Kommen, Sandra. Würdest du gerne noch etwas sagen?
0: Der schönste Gedanke für mich wäre Frauensolidarität, dass wir halt nach außen sehr geschlossen sein. Und das bedeutet auch nicht alt gegen jung, nicht ob bin ich jetzt zu Hause bei den Kindern oder arbeite so und so. Das würde ich mir eigentlich wünschen zum Internationalen Frauentag, dass die Frauen gut zusammenhalten und sich da gemeinsam einrücken und stärken. Auch wenn vielleicht nicht jede Welt meine ist sozusagen, aber dann auch Verständnis haben für Frauen, die was halt ihren Weg gehen wollen.
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2: Willkommen bei Radiodispositiv. An den Mikrofonen begrüßen euch heute meine Sendungsgäste Michaela Galli, Pippa Galli, Stefanie Schmiederer, Samuel Pock und Thomas Kamper. Michaela, Pippa, Stefanie, Samuel und Thomas, ihr seid zusammen ein Teil von Beamen. Beamen ist eine, naja, ich würde sagen, eine Theatergruppe, die beschlossen hat, das Theater von vielen Zwängen zu befreien, zum Beispiel eben einem Terminzwang für eine Premiere. Ihr arbeitet eure Stücke, ihr entwickelt sie gemeinsam und bringt sie so weit, bis sich der Punkt ergibt, an dem ihr Lust bekommt, es einem Publikum vorzuführen. Dann erst macht ihr euch auf die Suche nach einem Spielort, nach Terminen und dann kommt natürlich schon ein bisschen auch die übliche Endprobenphase. Habe ich das richtig beschrieben, so im Großen und Ganzen?
3: Ja, du hast es genau richtig beschrieben. Wir arbeiten, wir schauen, dass wir möglichst ohne Termin arbeiten. Und wir bringen nicht mal alles raus, weil wir eben schauen, ob wir überhaupt etwas rausbringen wollen. Wir arbeiten kontinuierlich in einer Art Labor. Und insofern ist es gar nicht jetzt vorrangig, dass alles produziert wird, sondern die kontinuierliche Arbeit an unseren Mitteln und auch eine diskursive Ebene gibt es. Das ist einfach sehr schön.
4: Ich würde gern da etwas dazu sagen. Ich bin hier nicht ganz das jüngste Mitglied. Ich meine jetzt nicht altersmäßig, sondern zeitmäßig. Für mich ist die Arbeit hier mit Beamen enorm befreiend. Und das ist das, was mich am meisten fasziniert. Und das ist für mich der Grund, mit diesem Ensemble zu arbeiten und weiterzuarbeiten, weil, wie die Michaela schon erwähnt hat, oder du, Herbert, erwähnt hast, die Befreiung von Zwängen, die wir sonst vom Theater sehr gut kennen. Wir bereiten uns auf eine Rolle vor, wir machen uns eine Biografie, wir lernen den Text, wir lernen die Hintergründe, die Motivation, etc. etc. Und hier bei Beamen gibt es die Möglichkeit, durch diese Zusammenarbeit in der Improvisation frei zu gestalten und gemeinsam zu erfinden und zu spielen. Und das Spielen ist für mich der Grund, warum ich Schauspielerin bin. Das wollte ich kurz dazu erwähnen.
5: Ja, also ich würde da auch gerne was dazu sagen. Was ich eben auch als so befreiend empfinde, ist, dass die Arbeit prozessorientiert ist und eben nicht auf Ergebnis hin. Und das, was du gesagt hast, Stefanie, mit dem Spielen, das entspricht ja dem komplett. Also, dass man sich einfach trifft, prinzipiell mal um zu spielen, noch gar nicht sich überlegt, wann man das irgendwem vorführt, sondern es einfach tut. Das ist das eine, das sehr Lustvolle. Und das andere ist auch natürlich für uns Schauspieler,

0: Innen, es ist einfach auch ein gutes Training, sich regelmäßig zu treffen und an der Wachsamkeit und Methoden und Spielmöglichkeiten, Improvisation und so weiter zu arbeiten. Und ja, trotzdem ist es dann schön, wenn was auch mal zur Performance kommt. Also ich freue mich dann schon auch, die Sachen herzuzeigen.
1: Ja, ungezeigtes Theater ist so gut wie ein ungelesenes Buch, würde ich sagen.
0: Weiß ich nicht.
1: Der Unterschied mag sein, dass man das Buch jederzeit aufschlagen kann, das Theater leider nicht.
2: Nein, weil der Unterschied ist für mich, dass ich, wenn ich das Buch nicht lese, bin ich ja Zuschauer oder Zuleser. Weißt du, was ich meine? Beim Theater, wenn ich... Für den Zuschauer ist es schon so, das Theater, das nicht aufgeführt wird, das verpasst er. Aber wenn ich das Theater mache, beziehungsweise das Buch schreibe, dann bin ich ja in der Aktion.
3: Ganz
2: genau.
3: Das
2: ist was wert.
3: Das möchte ich unterschreiben, weil wenn wir es auch nicht für ein Publikum aufführen, während wir im sogenannten Labor oder privat für uns das Stück entwickeln und quasi spielen, führen wir es ja bereits auf. Es entsteht ja in dem Moment, also es existiert.
1: Also wenn ich richtig verstanden habe, entwickelt ihr sehr viel aus der Improvisation. Auf der anderen Seite durfte ich ja auch schon der einen oder anderen Probe und dem einen oder anderen Labor beiwohnen. Und da habe ich festgestellt, ihr habt durchaus Methodiken entwickelt, um in eine Improvisationssituation überhaupt zu kommen, die mal losgelöst von jedem Stück Gedanken einfach zum Beispiel so Grundemotionen als Thema hat.
4: Also ich möchte noch grundsätzlich dazu sagen, dass, weil du das gesagt hast von dem ungelesenen Buch, wir haben ja ständig irgendwelche Produktionen, wir treten ja eh regelmäßig auf, nur ohne den Zwang, etwas herstellen zu müssen. Dieses Labor hat deswegen auch seinen Namen, weil es durchaus eben auch eine wissenschaftliche Funktion hat. Das heißt, es wird die Grundlagenforschung betrieben. Es wird das Spielen betrachtet, um seiner selbst willen, um Dinge herauszufinden, die man sonst im normalen Produktionsprozess nicht herausfinden kann. Das heißt, wir arbeiten an Basics sozusagen. Und aus dem heraus entwickeln sich dann Stücke. Und diese Zeit hat man im normalen Theaterbetrieb, den wir alle kennen. Und deswegen sprechen wir ja überhaupt von einer Befreiung, weil wir die Zwänge kennen. Sonst wäre sie keine Befreiung. Dieses Labor ist wirklich der Mittelpunkt. Und was du jetzt angedeutet hast, es entwickeln sich Methoden. Es gibt einfach diese, wir definieren oder wir haben einen Raum, wir haben eine gewisse Zeit und es läuft einmal über gar keine Vorgaben. Und aus dem heraus entwickeln sich Impulse, die dann näher untersucht werden können. Das heißt, die Methodik ist auch noch nicht von vornherein gegeben, sondern ist jeweils abhängig von dem, was bei so einer Improvisation passiert.
2: Genau. Noch eines auch dazu. Also dieses Herzstück, sage ich mir immer, ist eben dieses Labor, wo das der Thomas so wunderbar beschrieben hat. Was die Produktionen angeht, ist es so, dass ja alle, die inszenieren wollen, das auch tun können. Und da die absolute Freiheit auch besteht für jeden, der ein Projekt leitet, auf seine Art das zu machen. Das heißt, ich arbeite viel mit Improvisation. Aber es heißt nicht, dass jeder mit Improvisation arbeiten muss, wenn jemand einfach ein Stück inszenieren möchte aus dem Ensemble und total vom Buch ganz werktreu Wort für Wort das machen möchte. War zwar jetzt noch nicht, aber bin dafür absolut offen. Ist auch etwas Schönes.
3: Und auch, wenn ich da ergänzen darf, hatten wir zum Beispiel diesen vergangenen Frühjahr einen Leseabend. Das war ein Salon. Und da haben wir zu dritt, also drei Ensemblemitglieder, gemeinsam Anfänge aus verschiedensten Romanen, Novellen, Gedichten gelesen. Hauptsächlich zum Thema Natur. Und das war auch etwas, das wir gemeinsam entschieden haben, das möchten wir gerne machen. Das waren nur drei von uns und wir drei haben das damals auch organisiert und das hat in einem privaten Salon stattgefunden. Also solche Dinge machen wir auch.
2: Genau. Poetry Beamen heißt das.
5: Ja, und vielleicht kann man was dazu sagen, für die Leute, die mit Improvisationstheater oder vielleicht mit Theater überhaupt weniger Erfahrung haben, weil vorher anmoderiert wurde oder angesprochen wurde, wie kommt es überhaupt zum Spielen im Labor, wie kommt es überhaupt zur Improvisation oder wie entstehen diese Methodiken, die beim Labor entstehen. Zum Beispiel, dass man einfach sagt, wir haben eine Person, die will streiten und eine andere ist auf Harmonie aus und daraus entwickelt sich dann was. Und letzten Endes beeinflusst das dann auch die Produktionen, wobei natürlich die Produktionen dann inhaltlich und nicht nur inhaltlich, sondern auch von den Dynamiken zwischen den Figuren komplexer werden, als einfach nur Streit und Harmonie, zum Beispiel.
1: Tatsächlich gibt es noch eine ganze Reihe von möglichen Side-Events, sage ich jetzt mal. Sei es, dass es szenische Lesungen als Uraufführungen von Texten von Thomas Kamper sind.
4: Bei der du ja wunderbar mitgemacht hast.
1: Danke, danke. Lässt sich glücklicherweise nicht überprüfen. Meines Wissens gibt es keine Mitschnitte. Oder,
3: nein. Wer weiß.
4: Nein, so viel ich weiß nicht.
1: Oder auch gleich in einer szenischen Umsetzung von Dostojewskis erstem Roman Arme Leute, die du in der Regie von Tanja Golden, ein weiteres Mitglied von Beamen, im Bezirksmuseum im 3. Bezirk in der 6. Krügelgasse gespielt hast und außerdem im Beseder Theater.
5: Die armen Leute haben wir nur im Beseder Theater gemacht. Im Bezirksmuseum war es der Traum eines lächerlichen Menschen von Dostojewski. Aber wenn du schon erwähnst, war es am 25. September in der Freien Bühne Wien als Monolog aufgeführt wird. Auch unter der Regie von Tanja Golden, Beamen-Mitglied. Das ist aber an sich jetzt kein Projekt von Beamen, aber ist auch über Beamen zustande gekommen.
1: Ist mir jetzt vor allem deswegen ein bisschen peinlich, weil ich ja selber dort war. Aber im fortgeschrittenen Alter muss man mir das verzeihen.
5: Es sei dir verziehen.
1: Danke.
4: Du siehst also, du hast jetzt schon diese verschiedenen Schienen angesprochen, also zum Beispiel das Poetry-Beamen. Und was man vielleicht als eine Eigenschaft von Beamen bezeichnen könnte, ist, dass es auf eine andere Weise spektakulär ist als das Übliche, weil es eben keine äußeren Mittel versucht, da zu installieren. Es sind Lesungen, es geht um das Wort, es geht um Menschen in einem Raum, wie es schon Peter Brook postuliert hat, dass das die einzige Voraussetzung ist fürs Theater. Und wir arbeiten, hat sich ergeben als Handschrift, über die Zeit, in der das Beamen jetzt existiert, dass es sehr, sehr transparent ist. Das heißt, es wird nichts versteckt, aber dadurch ist es paradoxerweise oft sehr magisch.
1: Augenblicklich steht ihr vor zwei Uraufführungen, die im Rahmen des Theaterfestivals Hin und Weg in Litschau stattfinden werden. In Vers am 8. und 9. August, 15.30 Uhr im Alten Kaufhaus und Mosaik am 15. und 16. August um 15 Uhr, ebenfalls im Alten Kaufhaus. Ihr seid dort die Gruppe Artists in Residence. Was hat das für Bedeutung?
2: Das bedeutet, dass wir für das Stück Mosaik offen sind, also dass wir das dort zu Ende proben und dass offene Proben sind, Endproben sind für einige Tage. Also wir entwickeln es dort zu Ende und die Leute können zuschauen kommen. Und das ist ein Prozess, der vor Ort praktisch stattfindet und auch wiederum transparent ist. Das Stück in Vers am Anfang, am ersten Wochenende, das bringen wir schon fertig hin. Ganz fertig und das bedeutet es.
1: Ganz fertig. Ich denke mir, ihr habt auch bei ganz fertigen Produktionen noch einen gewissen Spielraum für Improvisationen, oder?
0: Also ganz fertig ist ja nie was. Es ist ja immer ein Prozess. Also es sollte im Idealfall auch im konventionellen Theater, finde ich, nie etwas fertig sein, sondern sich immer weiterentwickeln. Lustigerweise merke ich auch, seit ich bei diesem Ensemble dabei bin, dass ich noch mehr, wenn ich dann eine andere Produktion mache, noch mehr mir versuche, das mitzunehmen, immer wieder etwas ganz neu auch zu denken, auch wenn der Text sich vielleicht nicht ändert, aber dass man dieser Wachheit, das ist ja das, was das Improvisieren so spannend macht, ist ja eigentlich dieser Zustand der Unberechenbarkeit, dass immer alles möglich ist. Das ist ja diese Energie, die so das Geheimnis, finde ich, von Bühne überhaupt ist. Und diese Energie kann man ja auch in einen fertigen Text hinüberretten. Und was jetzt diese Arbeit betrifft, ja, wir arbeiten mit Improvisation, aber es ist schon auch es ist eigentlich relativ viel auch festgelegt. Und ich glaube, dadurch könnte eventuell auch der Reiz entstehen fürs Publikum, dass es eben nicht klar ist, ist das jetzt einfach sehr lebendig gespielter, festgelegter Text oder ist denen alles egal? Also es ist, glaube ich, eben diese Unberechenbarkeit oder dass man es eben nicht so einordnen kann, was es spannend macht oder den Reiz ausmacht.
4: Ja, was es spannend macht, ist ja, also abgesehen von der Unberechenbarkeit, die natürlich ein wesentliches Element am Theater ist und die nur dann stattfinden kann, wenn sie auch vom Schauspieler und von der Schauspielerin gelebt wird, ist das Nicht-Vorauswissen. Es gibt diese Diskrepanz zwischen Form und dem Nichtwissen. Das ist immer eine sehr spannende Aufgabe am Theater, die zu lösen ist. Und Michaelas Stil ist ja in der Hinsicht grandios, finde ich, weil es hier immer um Verabredungen geht, die das Stück tragen, die aber einen nicht daran hindern, diese Zustände der Unmittelbarkeit und des Nichtwissens zu bewahren oder überhaupt erst einmal herzustellen.
5: Ja, es gibt sogar in dem fertigen Stück, in Invers, das als erstes aufgeführt wird, Stellen, die ganz absichtlich improvisiert werden, also nicht als Notlösung, wo auch keine Richtung vorgegeben ist, wo die Figur oder der Schauspieler in dem Moment oder den Momenten tatsächlich komplett frei ist.
3: Aber das alles innerhalb eines Rahmens, der dem Stück eine Struktur gibt und ein Anfang und ein Ende. Also das ist nicht so hodgepodge all over the place sozusagen, sondern es gibt eine festgelegte Struktur, in der wir frei sein können, in gewissen Situationen wirklich aufeinander zu reagieren, gut zuzuhören und im Moment zu sein.
1: Bei Invers, wenn ich das richtig interpretiere, gab es Vorarbeiten, bei denen ich teilweise anwesend sein durfte. Und zwar mit deiner Tochter Pippa, beziehungsweise eurer Enkelin Thomas und Michaela. Da ging es um ein Märchen. Wie weit das heute in dieser bereits fertigen Produktion noch durchschimmert, diese Vorarbeit, erwarte ich mit großer Spannung bei meinem Besuch in Litschau.
2: Es ist so, das Ganze ist eigentlich eine Märchentrilogie, also Invers, Gretel und Hänsel und Mosaik, sie sind drei Märcheninterpretationen oder Erfindungen.
1: Das zweite Stück, das ihr spielt, Mosaik.
2: Genau, also die zwei Stücke sind zwei Teile unserer Trilogie. Das, was du kennst, wo du beim Probenprozess zugeschaut hast, oftmals, das ist eben das Gretel und Hänsel, das führen wir eben nicht auf. Und es ist spannend, dass ich bei Gretel und Hänsel eigentlich eine Basisform entwickelt habe oder mit euch entwickelt habe, die ich auch bei Invers versucht habe, von einem anderen Aspekt her anzuschauen. Also das ist durchaus verwandt und hat aber ganz woanders hingeführt. Mich hat das gereizt, einmal einen ähnlichen Ausgangspunkt mit zwei verschiedenen Stücken zu betrachten. Insofern, aber natürlich Gretel und Hänsel, das kommt auch noch. Mit der Enkelin.
4: Ja, auf das freue ich mich auch schon sehr. Das ist ein unglaublich zarter, liebevoller Prozess, den ich da erleben durfte mit My granddaughter.
1: Den Eindruck hatte ich auch. Mosaik ist ein Familienbild. Und da habe ich den Eindruck, dass schon einiges von früheren Produktionen eingeflossen ist. Oder täuscht das?
0: Ich glaube, das täuscht.
1: Das täuscht?
4: Das täuscht. Es ist ein Königsdrama, es war noch nie da.
2: Genau.
1: Ein Königsdrama, ein völlig neueres Genre.
2: Ja.
1: Worum geht es in Mosaik oder was liegt zugrunde? Du hast gesagt, das ist auch so eine märchenhaft intendierte Angelegenheit.
2: Ja, es ist ein Königsmärchen, Königsfamilienmärchen. Es sind für mich mittlerweile, also man schaut so einem Prozess ja zu und also ich schaue immer ganz fasziniert zu, weil ich einfach wirklich unglaublich faszinierende Schauspieler und Schauspielerinnen haben darf. Aber die Worte fehlen dann oft, es zu beschreiben, was man da sieht. Aber mittlerweile sage ich, es sind eigentlich zwei Liebesgeschichten. Es ist eine junge Liebesgeschichte und es ist die Liebesgeschichte eines älteren Königspaars. Und es ist konfliktreich natürlich, wie es immer ist in Familien und auch wie es ist mit jemandem, der nicht in der Familie ist. Und es geht sehr stark um Konflikte und um Liebe, aber vor allem um Liebe aus meiner Sicht.
1: Und dieses Stück würdet ihr noch als unfertig sehen und erst in Litschau vor Ort sozusagen mit heißer Nadel zusammennähen?
3: Ja, das ist der Plan. Also. Und das wird auch so stattfinden mit unseren offenen Proben. Und das war auch die Einladung von Hin und Weg Theaterfestival, nachdem eines der Produktionen hier in Wien gesehen wurde. Auf das hinauf sind wir da überhaupt eingeladen worden. Die Idee, dass wir eben, weil wir so arbeiten, wie wir arbeiten, dass wir das dort auch interessierten Zusehern ermöglichen, mal zu sehen, wie dieser Prozess abläuft. Und daher wird das Stück Mosaik erst in Litschau fertig entwickelt und ja, fertig geprobt werden.
1: Gibt es in Litschau schon Erfahrungen mit solchen offenen Formaten?
2: Wie meinst du das?
1: Ob das schon ausprobiert wurde?
2: Aber offenes Format, was meinst du mit offenem Format?
0: Naja, dass die Proben...
2: Ach so, ja, ich glaube schon.
3: Also was ich weiß, was es in Litschau schon gibt seit längerer Zeit, es gibt ja dort auch eine Schreibwerkstatt, wo über die 2 Wochen hinaus junge zukünftige Drehbuchautoren oder Theaterautoren ein kleines Stück entwickeln. Unter Anleitung von einem Autor, Christoph Brändle, macht das. Und diese Stücke werden dann am Ende des Festivals in Kurzstücke aufgeführt. Aber da ist niemand von außen dabei, der zusieht, während dieses Schreiben entsteht oder während dann die Stücke geprobt werden. Also insofern glaube ich, dass das, bitte, ich bin ja nicht da näher involviert, aber was ich weiß, glaube ich, ist es das erste Mal, dass so etwas in dieser Form in Litschau stattfindet.
2: Super.
4: Ich meine, offene Proben, das kennen wir ja eigentlich eh schon immer in dem Sinn, dass, also für die Ensemblemitglieder, weil jeder und jeder zuschauen kann bei den Proben. Das heißt, es gibt keine abgeschlossenen Proben und es wird gemeinsam, was am Theater auch nicht so, am normalen Theater unter Anführungsstrichen nicht so üblich ist, gemeinsam reflektiert. Es gibt sowas wie eine gemeinsame Autorenschaft. Insofern kann man sagen, dass das offene Proben uns eh im Blut liegt.
1: Naja, wenn ich mich zurückerinnere an meine Theaterzeit, liegt lang zurück, aber das Langzeitgedächtnis funktioniert. In unserem
4: Willkommen
1: Alter,
4: im Club.
1: Wie gesagt, ja, am besten kann ich mich schon auch erinnern, dass es an einem Haus vor allem gab es mal so einen Tag der offenen Türen und ja, wir waren eingeladen, da eine Theaterprobe fürs Publikum zu spielen. Genau das wurde es nämlich. Also wir haben Probe gespielt im Endeffekt für uns. Für die Produktion war das völlig sinnlos. Ob das fürs Publikum irgendwie reizvoll war, ich weiß es nicht. Die kamen, gingen, die Tür war ja offen. Feedback haben wir, glaube ich, kann mich nicht erinnern bekommen. Es war eher aus meiner Sicht nicht so prickelnd.
2: Habt ihr es gespielt?
3: Wir, oder? Wir spielen ja nicht die Probe, sondern wir probieren ja wirklich. Und Michaela wird, wenn sie etwas sieht, wird sie von ihrer Perspektive und ihrer Art zu arbeiten uns inszenieren, will ich jetzt nicht sagen, aber es ist schon eine Art von Inszenieren. Und das wird dort genauso stattfinden, wie es im Geschlossenen oder im Labor stattfindet. Also insofern spielen wir nicht vor, wir spielen jetzt eine Probe, sondern wir lassen uns drauf ein, was auch immer während dieser für uns echten Probe entsteht noch.
1: Das war ja auch nicht unser Impetus, um das Missverständnis zu vermeiden. Wir wollten auch eine echte Probe machen, aber wir sind unversehens ins Spielen gerutscht und der Regisseur hat ebenfalls also eine Probe inszeniert und sich dabei gespielt. Nicht sehr glaubwürdig.
2: Das ist wahrscheinlich der Punkt, also was der Thomas auch beschrieben hat. So solche, was soll man sagen, Tätigkeiten, ja, die brauchen Zeit und Gewohnheit, damit sie sich etablieren können. Man kann nicht sagen, jetzt mache ich das einfach. Also es muss alles einfach geübt werden. Wir üben eigentlich, das kann man sagen, wir üben immer, aber im besten Sinne.
5: Und, also, ja. Ich muss sagen, ich bin tatsächlich gespannt darauf, ob dieses, was du genannt hast, Probespielen. Und gut, dass du erklärt hast, das war gar nicht so vorgesehen, das ist passiert, ob diese Gefahr oder ist es eine Gefahr, ob sich das auch einschleicht bei uns, wenn dann Leute zuschauen, die nicht selber Teil des Ensembles sind.
2: Ich kann dir versichern, Samuel, dass das nicht sein wird, weil ich auf alle Fälle inszeniere. Ich inszeniere immer. Das heißt, ich verstehe darunter, ich setze in Szene. Und ich werde es mir nicht nehmen lassen, diese Zeit zu nutzen und einfach zu inszenieren, damit das am Abend selbst dann, wenn da wirklich das Publikum kommt, so ist, wie ich mir das vorstelle.
3: Ja, und vor allem, wir brauchen ja auch noch Inszenierung. Ja, genau. Wir sind ja nicht fertig.
4: Ja, wir brauchen auch noch die wirkliche Erfahrung. Also Vorführcharakter, das wird uns ein bisschen die Zeit stehlen. Wir haben ja dort nur ein paar Tage und die Zeit zu nutzen ist, indem wir einfach authentisch proben. So einfach. Ich meine, dieses Unwägbare ist ja dann bei den Aufführungen auch da. Also es ist ja nicht so, dass es dann etwas, ein Produkt gibt, das hermetisch und steril ist, sondern das lebt ja weiter.
1: Natürlich. Und es war auch, kann ich mich gut erinnern, immer ein wichtiger Moment, wo das erste Mal eben Publikum anwesend war. Ja. Das waren meistens Vorführungen, manchmal auch Hauptproben, aber man war natürlich neugierig, wie reagieren die Leute darauf.
2: Genau. Aber es ist auch so, ich meine jetzt, um da nochmal drauf einzugehen, was du sagst, Samuel, es hat ein bisschen sickern müssen bei mir. Irgendwie verstellt man sich ja oftmals, wenn nicht immer ein bisschen. Also das Ziel ist ja eigentlich, sich nicht zu verstellen. Das kann ja nur ein Ziel sein. Also in so eine Harmonie zu kommen, dass man wirklich ganz pur ist. Beziehungsweise in dem Moment, wo ich in einer Rolle bin, verstelle ich mich ja auch in eine Figur hinein oder so. Und natürlich macht es etwas, wenn jemand zuschaut das erste Mal, macht es etwas mit uns. Aber ich werde auf alle Fälle
6: Aber es macht ja arbeiten. Auch was mit einem, wenn man kein Publikum hat und zum Beispiel müde ist oder hungrig ist oder aufs Klo muss. Also es macht ja alles immer was mit einem. Und ich denke mir, was ich spannend an dieser Frage finde oder dieser Geschichte mit dem, wie du gesagt hast, Probe war öffentlich oder auch jetzt, dass es hier so das erste Mal stattfindet, was es ja eigentlich für ein Interesse gibt, ja, den Prozess transparent zu machen. Also dass Leute wollen zuschauen, wie Theater entsteht und gar nicht so dieses Magische, nur jetzt geht der Vorhang auf und dann ist die Show da, sondern dieser Blick hinter die Kulissen oder den Prozess zu beobachten, ist ein Bedürfnis. Und ich denke mir, das ist ja auch das, was uns ausmacht und es wird dann auch, wenn es dann die Aufführung ist, hoffentlich kein großer Unterschied sein. Ja, wisst ihr, was ich meine?
2: Ja, auf alle Fälle, wie der Thomas sagt, wir haben es eigentlich die ganze Zeit schon arbeiten wir ja so, dass wir uns zuschauen, auch wenn wir nicht beteiligt sind. Und ich kann nur sagen, ich habe eine Produktion früher gemacht, noch vor Beamen, dieses Rap Attack. Und da hatte ich durchgehend offene Proben. Das heißt, da haben noch dazu Leute zugeschaut aus der Hip-Hop-Szene, die jetzt nicht besonders diszipliniert immer waren. Und die Tanja war auch dabei, die hat mir gesagt, Wahnsinn, was du da einfach machst. Und ich habe sie trotzdem zuschauen lassen. Und es war einfach, weil mich das interessiert hat, wie ist das in einem Raum, Also wirklich, viele Leute haben zugeschaut. Also das war ein Riesending, ja. Und es ging auch, weil, weiß nicht, es hat mich einfach interessiert, wie das ist.
1: Theater ist auch immer eine Frage des Umfelds. Und da gibt es prekärere Situationen, würde ich sagen, beim Straßentheater zum Beispiel, weil die Bühne ist schon auch eine Gefahr, aber auch eine Art von Schutz. Man ist abgehoben, man kann sagen, hier ist die Kunst und wenn ihr es nicht versteht, dann seid ihr selber schuld. Das ist eine Haltung, die beim Straßentheater kaum funktioniert.
6: Also ich habe noch nie Straßentheater gemacht, aber ja, das kann gut sein. Ich empfinde das auch so, dass die Bühne irgendwie ein Schutzraum ist. Paradoxerweise, weil man ja so ausgeliefert ist gleichzeitig.
1: Es ist ein Präsentierteller und Schutzraum zugleich, das sehe ich auch so.
2: Ich habe es doch nie als Schutzraum empfunden, also, das ist sehr interessant.
3: Ich möchte auch dazu was sagen. Ich habe schon auf der Straße gespielt und das traditionelle Theater, das traditionelle mit einer Blackbox oder einer Bühne und das Publikum ist ein enormer Schutzraum. Auf der Straße zu spielen oder in einem Kontext, in einer Galerie, wo die Leute direkt neben dir stehen, habe ich alles schon erlebt, ist komplett unterschiedlich im Vergleich zu auf einer Bühne spielen.
2: Das schon. Also ich habe auch schon auf der Straße gespielt und ich empfinde das auch als sehr, sehr anders und schwieriger, viel schwieriger. Aber ich kann das mit dem Schutz, kriege ich nicht ganz auf die Reihe. Was ist der Schutz in einem geschlossenen Raum, wodurch ist, ich liebe es und es ist toll und es ist ein Privileg und alles, aber wodurch ist man geschützt?
5: Nee, ich glaub,
6: durch die Vereinbarung, dass jetzt da was stattfindet auf der Bühne und die Leute zuschauen.
3: Dadurch glaube ich, dass die Zuschauer entfernt sitzen und im Dunkeln sind, traditionell gesehen, ja, und du oft durch Scheinwerfer geblendet bist und das Publikum ja gar nicht direkt wahrnimmst.
2: Aber wovor ist man geschützt?
6: Vor Unterbrechung.
2: Ja, aber in Wirklichkeit, ich weiß, das klingt jetzt extrem und ist auch extrem, habe ich ja immer das Gefühl, wenn da ein Attentäter drinnen sitzt, hat man keine Chance.
3: Nein, so gesehen nicht.
6: Aber das ist ja das, was ich gemeint habe mit dem Paradox, man ist ausgesetzt, ausgeliefert und geschützt zugleich.
4: Ja, aber das ist eine ganz typische Frage, also uralte Frage eigentlich, weil es gibt Leute, die zuschauen und es gibt Leute, die machen was auf der Bühne. Und dann ist immer da stellen sich manchmal die Frage nach der Macht. Hat das Publikum jetzt die Macht, über die Schauspielerinnen und Schauspieler zu urteilen, Daumen rauf, Daumen runter? Oder entscheidet man sich dafür, dass die Schauspielerinnen und Schauspieler autark sind und das Publikum darf zuschauen? Das ist eine ganz grundsätzliche Entscheidung. Und die zweite Entscheidung ist natürlich, wendet sich gegen kommerzielle Verwertbarkeit. Weil, wie soll ich sagen, der Schutz, also das, was ich auch, ich meine, ich habe mit 19 angefangen zu spielen und der Schutzraum, den es dann schon manchmal gibt, ist, dass es vom Regisseur eine starke Form gibt, hinter der man sich verstecken kann oder man kann irgendwelche Gefühle erzeugen und hinter dem kann man sie verstecken. Aber wenn man wirklich pur arbeitet, also eigentlich nackt ist, ist das einerseits eine Befreiung, andererseits auch ein Ausgesetztsein, aber wenn man sich dem stellt, ist es sogleich eine Art Ermächtigung.
1: Ja, sehe ich auch so. Der Begriff die Macht des Publikums ist mir jetzt hängen geblieben. Ich glaube, dass das Publikum verdammt viel Macht hat, ohne dass es das sehr oft weiß. Es habe ich alles erlebt. Es kann eine Produktion sehr nach oben bringen. Ich habe es mal erlebt in der Schweiz. Da war die zweite Vorstellung ganz unüblich die beste. Weil wir waren vollkommen erschöpft und waren fertig und konfrontiert mit einem Publikum, das fest entschlossen war, diese Aufführung gut zu finden. Und aus dieser Entspanntheit haben wir diese Energie voll aufgenommen. Das hat auch was mit der Bühnensituation dort zu tun gehabt. Das geht jetzt zu weit. Auf der anderen Seite habe ich es erlebt, auch gegen den Willen und teilweise gegen eine Ablehnung des Publikums zu spielen. Das ist ungeheuer schwierig.
4: Also die Erfahrungen, die ich jetzt mit Beamen, ich kenne diese Erfahrungen, die du beschrieben hast, auch in irgendeiner Weise, vielleicht in einer anderen Form, aber ähnlich. Die Erfahrung, die ich mit Beamen gemacht habe, war, dass sich da die Machtfrage irgendwann aufgelöst hat, weil es wirklich so eine Einheit gab. Es gab eine Einheit zwischen Publikum und den Spielerinnen, die sich auch ausgedrückt hat in der Reaktion auf den Humor, den diese Produktionen auch in sich tragen. Die haben oft zu einem wirklich, also das war wunderbar, dass wir da oft getragen wurden von freudigem, zustimmendem Lachen. An das kann ich mich erinnern, das waren für mich total schöne Erfahrungen.
1: Ich habe auch allerdings erlebt, dass eben der Widerspruch, die Ablehnung eher gar nicht dem Schauspieler galt, sondern der Figur, weil der halt ein mieser Charakter war und sich gerade mies verhalten hat. Bei Shakespeare kommt das öfter vor, aber das ist sehr artifiziell, und wenn es in eher realistischeren Situationen gehalten ist, kann das sehr heftig werden gegen den Widerwillen von 300-400 Leuten, einsam auf einer Bühne zu stehen.
4: Ja, ich habe das also bei einem nicht realistischen Stück, wo ich eine Hexe gespielt habe für sehr, sehr kleine Kinder, auch erlebt. Da kamen schon Buhrufe, wenn ich nur aufgetreten bin, habe ich noch gar nichts gesagt. Und dann am Schluss natürlich ein Buh-Orkan. Das habe ich dann immer mit nach Hause genommen.
1: Ja, es sind die Rollen, die Hexe und das Krokodil, die prädestinieren, es sind dazu prädestiniert.
5: Gut, das ist aber auch ein Kompliment dann für den Schauspieler und die Inszenierung, wenn das Publikum so reagiert bei diesen Stücken.
1: Bei Kindern auf jeden Fall, bei Erwachsenen bin ich da immer ein bisschen im Wiegelwoggel, weil es natürlich verführt, den Schauspieler mit der Rolle zu verwechseln, und offenbar tun das manche so irgendwie halbbewusst. Also soweit ich weiß, hat Klaus-Jürgen Wussow, als er noch der Fernsehdoktor war, der Klinikchef im Schwarzwald, tatsächlich Briefe bekommen, in denen stand, ja, ich weiß, Sie sind nicht wirklich ein Arzt, aber vielleicht können Sie sich trotzdem meinen Fall ansehen. Ja, so absurd reagieren Menschen manchmal, und da möchte ich mich selber gar nicht ausnehmen.
5: Ja, aber ich denke, es ist was anderes, wenn man von der unmittelbaren Reaktion bei oder während der Aufführung spricht, also von den Buhrufen für die Hexe. Oder ich habe das Umgekehrte mal erlebt. Ich war der Anton in Pünktchen und Anton, und dann kommt da der eine, wie auch immer, Ungustel daher hinter mir, und das ganze Publikum will mich darauf aufmerksam machen. Achtung, Achtung, jetzt passiert dir gleich was. Und man spürt das schon, und das, ich verwechsel mich ja nicht selber mit der Figur, aber es tut einem gut, wenn da jetzt 300 Kinder auf deiner Seite sind und das durch ihr Schreien zum Ausdruck bringen.
6: Das ist lustig, ich habe das Pünktchen gespielt und dieselbe Erfahrung gemacht.
3: Das ist wunderschön zu hören. Ich kann leider ein gegenteiliges Beispiel erzählen. Ich arbeite ja in den verschiedensten Kontexten als Darstellerin oder Schauspielerin und spiele angeblich sehr überzeugend eine wütende Patientin. Ja. Und es ist mir leider schon passiert, dass ich einen Ruf bekommen habe, mit dieser Frau will man lieber nichts zu tun haben, weil die ist böse, streng, schwer, aufgrund der Tatsache, dass ich eine Rolle gespielt habe. Und das sind erwachsene Menschen, die das nicht dann differenzieren
6: ich
3: können.
6: Ich meine, da sind wir halt bei einer Debatte, die ja auch gerade wirklich aktuell ist, ob die Darstellung wird verwechselt mit der Aussage, um dich da zu zitieren, Michael. Aber das hast du auf den Punkt gebracht, finde ich, weil es ja jetzt auch ganz stark darum geht, wenn Songtexte oder so als problematisch empfunden werden, die aber eine Rolle einnehmen oder aus einer Sicht eines fremden Charakters geschrieben werden, dass man dann die Aussage kritisiert oder sich von der bedroht fühlt. Also nicht die Aussage, sondern diesen Text, diesen Liedtext.
3: Darstellung.
6: Oder so. Eben genau, die Darstellung. Das ist eigentlich eine ähnliche Thematik, wie jetzt die Rolle zu kritisieren. Weißt du, was ich meine? Ich spiele jetzt auf Ludwig Hirsch an.
1: Ah, okay, das war mir nicht
6: zum so Beispiel bewusst. Oder Austropop generell, also da gibt es ja so ein paar Texte, die um gesellschaftliche Missstände aufzuzeigen, Grenzen ausgelotet haben, und die wurden jetzt sehr stark in Frage gestellt und genau. Mit der Bitte, man soll das doch sowas unterlassen.
2: Obwohl es eine Darstellung ist, also diese Differenzierung zwischen Darstellung und Aussage, die geht irgendwie teilweise verloren. Das ja. macht mich fassungslos, muss ich sagen. Also ich habe wirklich außer jetzt im Krimi, im Hauptdatenprogramm oder eigentlich rund um die Uhr, da regt sich das Verstehen dann alle, das ist jetzt nur eine Darstellung. Ansonsten kann man das, also da gibt es einfach Aussagen, da werden Dinge kritisiert, die auch dargestellt sind und nicht kein Vortrag sind. Ja? Also
6: keine persönliche sogar
2: auch,
6: Meinung.
2: Auch zum Beispiel neulich, also im Zuge dieser Ludwig-Hirsch-Debatte jetzt, die ja, also weiß eh jeder oder so, aber jedenfalls...
1: Das weiß ich nicht.
2: Nein, also da wurde eben von der Sängerin Rahel, wurde ihm Pädophilie unterstellt, dem verstorbenen Ludwig Hirsch. Und es ist aber so, dass also in meiner Generation empören sich alle gegen diese, Missverständnis, unglaubliche Aussage, wo das einfach ein Lied ist, das genau das thematisiert. Ja, also wo das einfache kritisch ist. Diese Lieder von Ludwig Hirsch sind alle kritisch. Und im Zuge dessen wurde eben auch zum Beispiel jetzt, aber vielleicht das Lied Chini vom Falco und so, vielleicht doch und so. Nein, weil das Lied Chini ist auch nicht die Meinung vom Falco, sondern das ist genauso eine Darstellung. Das muss doch bitte möglich sein, dass man das noch unterscheiden kann. Oder auch bei Shakespeare jetzt, dass ein Shakespeare noch, oder dass man auch in einem Stück sagen kann, fluchen kann, ohne dass man sagt, du hast jetzt aber böse und schlecht gesprochen, bitte sprich schön. Also das ist ja unfassbar für mich, das war ja früher nie ein Problem und jetzt plötzlich kann man das nicht mehr unterscheiden.
4: Also da müsste man einen sehr beträchtlichen Teil der Kunst wegsperren.
1: Naja, da...
6: Ja, jetzt reden Sie über die Christine Nöstlinger, wird jetzt auch gesprochen,
4: ob man die Bücher verbieten soll. Oder was weiß ich, Jean Genet.
6: Aber ich wollte da jetzt auch kein Fass aufmachen, ich fand es nur passend, weil es irgendwie zu dem Thema Rolle verwechseln mit dem Schauspieler passt.
2: Ja, was die Stefanie
1: hat gesagt.
2: Nein, nein, nicht. Das ist ein wichtiges Fass.
1: Das finde ich auch, ja.
6: Okay.
1: Es rüttelt nämlich an den Grundfesten.
6: Ja. Zensur und Kunstfreiheit, das sind einfach...
1: Man darf Dinge nicht mehr thematisieren und ansprechen, und zwar teilweise mit der Begründung, dass man dadurch ja ein falsches Narrativ fortsetzt und verstärkt. Ja, aber wie anders soll man es darstellen?
2: Also für mich ist einfach wirklich, ich habe mich so geärgert, jetzt wieder mal, ärgere mich über diese Geschichte schon lange, aber jetzt wieder sehr. Und es ist auf den Punkt gebracht für mich, wenn ich das nicht mehr darf, dann darf ich den Faschisten nicht mehr darstellen. Aber ich muss den Faschisten darstellen dürfen, um eben ihn zu zeigen. Was ich nicht darf, ist Propaganda für den Faschismus machen. Das ist der Unterschied. Ich muss das Böse darstellen dürfen, wie ich es ja auch im Krimi mache. Ich meine, was Ärgeres gibt es ja eigentlich nicht, als dass ich die ganze Zeit Mörder darstelle im Fernsehen. Da regt sich niemand auf. So muss ich auch den Faschisten, weil ich muss ihn zeichnen. Also ich muss ihn nicht, aber wenn es mir ein Anliegen ist, den Faschismus zu kritisieren, muss ich den Faschisten zeigen dürfen. Aber ich darf ihm nicht Agitation betreiben. Also das ist doch eigentlich ganz einfach.
1: Mir ist es zum ersten Mal untergekommen, da ging es um einen Monty Python-Sketch oder eigentlich eine ganze Sketch-Serie, in der John Cleese einen vertrottelten Colonel gespielt hat. Und man hat sich genau darüber alteriert, dass das eine Figur ist, die darf es nicht geben, die kann man nicht zeigen. Und das war der Tenor der Diskussion. Natürlich macht er sich genau über diese Figur lustig. Und man muss schon sehr, wie soll ich sagen, indolent, bösen Willens, was auch immer sein, um das nicht mitzubekommen.
2: Ja, nein, und ich finde, es ist wirklich kunstfeindlich. Angst.
4: Ja, ich frage mich gerade, ob das wirklich ein neues Phänomen ist. Ich denke gerade darüber nach. Na, ich kann mich erinnern, in meiner Kindheit gab es mal eine Verfilmung von Josef Roth vom Radetzky-Marsch. Und da gab es eine Szene, wo der Kaiser Franz Josef im Nachthemd relativ senil vor sich hingeredet hat. Und das war damals ein Skandal. Da gab es offenbar noch so eine Ehrfurcht dem Kaiser gegenüber.
2: Aber da wurde die Interpretation angeprangert und nicht an sich, dass etwas dargestellt wird, glaube ich, oder? Also man darf halt den Kaiser nicht so zeigen. Also
4: ja, aber der Josef Roth hat ihn so gezeigt.
2: Ja,
4: Der natürlich eine starke Verbindung zur Monarchie hatte, aber er war genial genug, um trotzdem da eine Ambivalenz herzustellen. Mhm, und das haben die Leute nicht ertragen, also einige Leute nicht ertragen.
2: Das ist vielleicht auch der Punkt, ertragen.
3: Er war ja Monarchist.
4: Ja, aber
3: also er war ja Monarchist. Das meine ich ja, er wollte ja die Monarchie wieder zurück.
4: Ja, aber im Buch ist er trotzdem so beschrieben und natürlich, der Film hat das auch gezeigt. Ja, das war eine sehr treue Verfilmung, glaube von Kehlmann oder so. Und das ist ja, weil der Josef Roth im Stand ist, Ambivalenzen zu zeigen. Das heißt ja nicht, dass er kein Monarchist war, sondern trotzdem hat er den so gezeigt.
3: In dem Absolut. Ich stimme dir voll zu.
1: Also er zeichnet die Habsburger Monarchien in den letzten Zügen schon als ziemlich dekadent und dem Untergang geweiht, würde ich mal sagen. Mir irritiert es immer noch, diese zeitgesetzte Geschichte. Es bremst mich auch im Sprechtempo irgendwie. Eigenartig. Ich werde mit unserem Audiotechniker nochmal sprechen müssen darüber.
6: Die Latenz, meinst du, dass das bei dir später ankommt?
1: Das bin ich nicht gewohnt in den verschiedensten Audio-Settings.
5: Also diese ganze Thematik, die jetzt in den letzten Minuten besprochen worden ist, das ist einer der Gründe, warum ich gespannt bin auf die offenen Proben. Mhm. Weil das natürlich nochmal was anderes ist, wenn das Publikum Figur und Aussage oder Darstellung und Aussage verwechselt bei einem mehr oder weniger fertigen Stück oder bei einer Probe, bei der sie zuschauen. Oder vielleicht ist es auch nichts anderes. Ich bin eben gespannt darauf.
2: Ich freue mich, dass du gespannt bist.
1: In Vers zu sehen beim Theaterfest Hin und Weg in Litschau am 8. und 9. August 15.30 Uhr im Alten Kaufhaus und Mosaik am 15. und 16. August um 15 Uhr eben dort. Das Festival insgesamt ist ja ein unglaublicher Kraftakt. In der Zeit von 7. bis 16.8. sind das über 50 Produktionen, die zumeist auch in 2, 3 oder sogar mehr Vorstellungen zu sehen und zu erleben sind. Von der Lesung über Liederabend bis zu Stücke, die fertig hinkommen oder eben erst vor Ort entwickelt werden.
3: Ja, was ich so faszinierend an dem Hin und Weg Theaterfestival finde, ist, dass es nicht eine Location gibt. Ja, es gibt dort ein wunderschönes großes Theater mit mehreren Räumen, das erst neu gebaut wurde, ein Holzgebäude. Es gibt eine kleinere Bühne. Es gibt Open-Air-Vorstellungen und dann gibt's vor allem die verschiedensten Spielorte. Das können Heustadeln sein, das können Küchen von Leuten sein. Es gibt die bekannten Küchenlesungen. Das kann im Schloss stattfinden, das kann wie bei uns im alten Kaufhaus stattfinden, das schon lange stillgelegt ist und das, in dem früher Pilze verkauft wurden. Es kann auf der Straße stattfinden. Ich habe dort einmal in dem alten Bahnhof gespielt und einmal während einer Zugfahrt vom alten Bahnhof in einen anderen Ort, Teil 1 und bei der Rückzug, beim Zug zurück, den Teil 2 und das war eine alte Lok mit einer richtigen Dampflok, also eine ganz altmodische, ein altmodischer Zug. Also es findet parallel an verschiedensten Stationen interessantes, neues, innovatives, aber auch traditionelles Theater, Lesungen und Konzerte statt. Genau. Und Entschuldigung, wenn mein Deutsch nicht immer perfekt ist.
2: Mein Deutsch ist super perfekt. Schöner geht's nicht. Ich möchte noch unbedingt etwas sagen zu Invers, ja? Weil darüber haben wir noch gar nicht gesprochen. Also Invers ist eben eine Schneewittchengeschichte, eine Schneewittcheninterpretation. Also es geht, erstens einmal wird gezeigt, es gibt ja verschiedene Spekulationen, wie dieses Märchen entstanden ist. Also es wird eben gezeigt, unter anderem historischer Kontext zu diesem Stoff, aber eben auch invers heißt in der Grafik eben invertiert, heißt also, das wird umgekehrt. Also was dunkel ist, ist hell und so und wieder anders, also was hell ist, ist dunkel. Und wie bei einem Negativ. Und wir schauen auch eine andere Perspektive auf dieses Märchen an. Also das kommt der Schneewittchen vor und zwei ihrer Zwerge oder kleinwüchsigen Nachwuchs im Freunde. Da sind wir schon wieder beim Thema. Jedenfalls, also es heißt einfach, und die Zwerge, deswegen sagen wir auch Zwerge. Und das wird eben ganz anders, da kommen wir zu sehr interessanten Ergebnissen, was sich da an Konflikten auftut, an allen möglichen, die eigentlich durch so einen, weil es ist ja doch sehr schön, das Märchen, und das Märchen ist auch schön und das ist wunderbar und da will man gar nichts, aber es gibt eben verschiedene Aspekte, die man da noch sehen kann. Das ist ja auch eine Produktion, die ich sehr liebe, wie das gespielt wird.
1: Es ist ein grausames Märchen, wie fast alle.
2: Sehr, ja. Aber wir schauen uns eine andere Art von Grausamkeit an, die in dem Märchen ist. Also es gibt ja so vieles in den Märchen, da gibt es ja auch den Bettelheim, der so viele Aspekte anschaut von den Märchen, ganz toll. Und wir schauen uns eben die verschiedenen Welten an, aus denen die Zwerge, die Bergarbeiter kommen, die Proleten sozusagen, und die Prinzessin, das Schneewittchen.
1: Ein Sozialdrama.
2: Unter anderem, ja. Aber nicht nur, aber es ist natürlich auch sehr witzig. Aber es ist, dieser Aspekt liegt ja einfach drinnen. Der wird ja im, ja.
1: Also die Hexenverfolgung findet trotzdem statt, oder
2: nein,
1: nicht?
2: Nein, die findet nicht statt.
1: Keine Hexenverfolgung?
2: Nein, es wird die Geschichte nicht nacherzählt.
1: Keine ausgesetzten Kinder?
2: Nein, es wird nicht, also auch wie du weißt, bei Gretel und Hänsel wird auch nicht die Geschichte erzählt, sondern nur eben alle Elemente daraus entnommen.
1: Sehr spannend.
4: Also man kann sagen, in Vers und Gretel und Hänsel beziehen sich auf Volksmärchen und Mosaik ist ein von uns kreiertes Kunstmärchen.
2: Genau, kann man das sagen. Genau, schön.
1: Zu erleben, wie gesagt, in Litschau. Nähere Informationen im Internet unter hinundweg.jetzt, hin und weg in einem durch. Oder auf der Webseite des Freien Radios eures Vertrauens, wo ich die Links auch hingeschrieben habe. Unter anderem zu euren Reels. Ihr habt kurze Videos gestaltet, die auf Instagram abzurufen sind, so als Werbung, Vorschau, Teaser für die Stücke.
6: Das ist einfach nur der Versuch, auch auf Social Media ein bisschen präsent zu sein. Das ist jetzt, also ich glaube, sie sind ganz
3: sie
6: süß,
3: sehr
6: aber
3: witzig. Bitte, Pippa, ja. Sie sind witzig, sie
6: ja,
3: sind
6: aber es
3: kurz.
6: Liegt ja nicht an mir. Also, es war
3: du hast sie ja zusammengeschnitten. Wir haben das gefilmt und du hast es dann so zusammengestellt. Genau. Die sind wunderbar, ja. Sie sind witzig, sie sind amüsant und sie geben einen kurzen Einblick in das, was...
2: In unsere Art.
6: Das freut mich.
3: Wir kreieren.
1: Genau. Also ich lade alle herzlich ein, sich selbst ein Bild zu machen, im wahrsten Sinn des Wortes. Bild und Ton gibt's auf instagram.com/bmanensemble in einen durch. Leider muss man sich bei Instagram anmelden, weil sonst sieht man gerade die Thumbnails, aber man kann nicht draufklicken, ohne wiederum bei Anmeldung oder Registrierung zu landen. Und demnächst muss man auch noch irgendwann einmal verraten, dass man über 14 Jahre alt ist. Ein Nebeneffekt der Altersfeststellung, die uns natürlich alle trifft. Weil auch wir, die Älteren, müssen jetzt sich da anmelden mit der Austria-ID, sofern sie sie haben, oder mit etwas seltsamen Methoden, wenn nicht. Ja, also es ist...
4: Und es fängt 2027, fängt er. 2027, oder? Wann ist das?
1: Ich glaube, ab ja. 2027, okay. Oder ich weiß es
3: nicht. Höre ich jetzt alles zum ersten Mal. Da sieht man, dass ich nicht sehr viel auf Social Media unterwegs bin.
1: Naja, das hat nicht nur auf Social Media, also eigentlich dort am allerwenigsten Echo gehabt.
2: Es ist eine Entscheidung einfach, dass sie da geschützt werden, die Kinder.
3: Ja, das verstehe ich schon, aber ich dachte nur, dass man angeben muss, wie alt man ist und damit hat sich's erledigt.
1: Es wird überprüft, künftig dann, unter anderem eben mit der Austria-ID und natürlich muss das jeder angeben und überprüfen, nicht nur die unter 14-Jährigen.
2: Das wäre ja sonst auch nicht überprüfbar.
1: So ist es. Litschau, ich kann nur empfehlen, hinzufahren. Also ich bin jedenfalls schon sehr gespannt,
3: Und darf ich noch kurz Werbung machen für die wunderschöne Landschaft dort und den Herrensee? Mhm. Man kann auch den Badeanzug mitnehmen, wenn man Zeit hat, schwimmen zu gehen. Es ist wirklich ein wunderschönes Stück Waldviertel.
2: Und es ist eine sehr schöne Atmosphäre auch am Festival. Also insgesamt, es ist gemütlich und schön und sehr vielfältig.
1: Es gibt ja eigentlich Aufführungen so zu jeder Tages- und fast jeder Nachtzeit.
3: Ja, es beginnt schon um 9 oder um 10 Uhr am Vormittag mit der sogenannten Teelöffellesung, wo es Lesungen gibt direkt am See im Freien, wo dann das Publikum in Liegestühlen zuhört und Tee trinken kann. Und dann geht es weiter durch den ganzen Tag mit den verschiedensten Vorstellungen, Produktionen, Lesungen, Konzerten etc. etc. Bis spät in die Nacht.
4: Vielleicht ist es auch ein bisschen kühler als in Wien, hoffentlich.
6: Ich habe letztes Jahr da mit meinem Musikprojekt ein Konzert gespielt und da habe ich das auch so empfunden, dass es eine sehr, sehr schöne Atmosphäre ist und irgendwie alle sind gut drauf, einfach wirklich so, weil sie da was Schönes, eine gute Zeit haben einfach. Und es war wirklich auch ein sehr schönes Konzert in einer super Stimmung.
1: Also auf nach Litschau. Ich danke Michaela Galli, Pippa Galli, Stefanie Schmiederer, Samuel Pock und Thomas Kamper für den Besuch im Studio und all anderen fürs Zuhören.
2: Danke dir.
3: Danke vielmals.
4: Dankeschön.
5: Danke.
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2: Im Leitartikel der letzten Ausgabe der Wochenzeitung Die Zeit wird gemängelt, dass die Risikokompetenz. Wir geben uns auf eine Forschungsreise und den Fragen nahezu.
3: Das Gute, wenn man nicht versteht, wie die Geschichte ist, dann kann man was draus lernen.
2: Ja, ich hab's ja schlecht.
3: Also Lesekompetenz, das Wort kenne ich gar nicht.
4: Also ich glaube, Lesekompetenz heißt halt, was zu verstehen.
5: Ich weiß ja nicht, wie auf Erwachsene lesen. Ich hab's letzte Mal gelesen, ein Buch. Vor 2 Stunden.
3: Viel Eichtes verstehen ja generell schwierig, weil die eine etwas gemeint hat, was der andere verstanden hat, was er aber am Anfang Gute, und auch am Ende versteht, schon mal gar nicht dasselbe war, sondern ganz Geschichte anders. Ist,
6: eigentlich wäre es mir am liebsten, es mitzuwissen und es einfach selber auszufinden.
3: Er sitzt am Boden, Beine überkreuzt, Filzstift in der Hand, malt Striche, lange, kurze, krumme gerade, weil er noch klein war und weil die Welt für aus Strichen besteht. Zäune, Haar, Regen, Weg oder so. Sie steht dahinter, groß, verschränkte Arme, schaut aufs Blatt.
7: Schöne Punkte, er niest. Das sind keine Punkte, das sind alles Wege.
3: Schau, von da oben sind es ganz klar Punkte. Er steht auf, schaut aufs Blatt, versucht durch andere Augen zu schauen. Wege, ich sehe Punkte. Dann ist das wohl am Missverständnis. Sie nickt, er setzt sich hin und malt Striche, die von oben ausschauen wie Punkte. Und das Blatt wird voller und voller mit dem Versuch, sich zu verstehen.
8: Zwischen Punkt und Linie. Über die Wahrnehmung im Pointillismus. Der Pointillismus als malerische Technik des späten 19. Jahrhunderts ist mehr als eine Methode. Er ist eine Provokation an das Auge, eine Versuchsanordnung für das Sehen selbst. Wahrnehmung ist keine passive Aufnahme, sondern ein aktiver interpretierender Prozess. Wer Punkte sieht, folgt dem Primat der Technik. Sieht das Faktische, die Tupfer, das Serile, das Handwerk. Wer hingegen Striche sieht, lässt sich von der Bewegung der Farbe verführen, von der Dynamik des Farbflusses. Die punktuelle Setzung wird zur Spur, zur Linie in Bewegung. Nicht auf der Leinwand, sondern im Geist.
9: Man könnte sagen, der Unterschied ist eine Frage der inneren Geschwindigkeit, der eine Blick verwidert, der andere gleitet. Der eine dekonstruiert, der andere synthetisiert.
10: Auch spielt das Sehen mit der Erwartung. Wer in der Kunstschule gelernt hat, sucht Raster, Kategorien, Techniken. Wer offen, vielleicht unbedarft schaut, nimmt Wirkung statt Struktur wahr. Das Flirren des Lichts, die Vibration der Farbe, das Changieren zwischen Nähe und Ferne. Die Punkte lösen sich oft in eine pulsierende Fläche, in der jede klare Grenze nur ein Vorschlag ist.
11: Vielleicht ist es letztlich genau das, worauf der Pointillismus zielt. Nicht auf eine Form der Darstellung, sondern auf eine Reaktion über Wahrnehmung. Nicht auf das, was gesehen wird, sondern wie wir sehen und was wir dabei über uns selbst entdecken.
0: sieht so aus, als ob es von der rechten Seite so es runter auch gehen kann und so irgendwie dunkler geworden ist, damit man es als Schatten sehen kann oder so. Und auf der linken Seite sieht es so aus, als ob man dort halt nicht, als ob man dort auch springen kann, aber dort ist kein Schatten. Und eine Wiese, irgendwie sieht das aus für mich wie Linien, aber auch Punkte. Und da sind auch Boote drauf, auf dem Meer. Und da sehe ich ein Hai mäßig. Und ich sehe auch 5 Vögel. Ich sehe Blumen. Also, sie haben extra, damit es bunt ausschaut, aber auch so ausschaut, wie man es normal die Farben sieht, gefärbt. Und zwar das Meer haben sie nicht nur blau gemalt, dunkelblau und so, sondern sie haben auch grün hinzugefügt, sie haben weiß hinzugefügt, sie haben pink hinzugefügt, dunkelgrün, alle verschiedene Farben. Ich sehe auch ein bisschen lila. Und auf der Wiese ist es auch so. Ja, also auf dem Bild, da ist ein Fluss, wo Menschen drin baden und auf Booten sitzen. Und das erinnert sehr an Sommer. Aber eigentlich, wenn man näher schaut, besteht das alles nur aus Punkten. Was auch ziemlich interessant ist und sehr beeindruckend, weil das Auge das ja irgendwie so dann als ganzes Bild wahrnimmt und die ganzen Farben entstehen, denke ich mal. Aber das ist auch ein bisschen verwirrend, wie das überhaupt funktionieren kann, weil das eigentlich gar nicht so viel Sinn ergibt, dass das alles aus Punkten besteht und es dauert sicher extrem lang zu malen. Es ist ziemlich interessant, wenn man ein Bild nicht verstanden hat, also dann wird es erst interessant, weil man dann anfängt drüber nachzudenken, was einem das Bild sagen kann. Viel über ein Bild nachdenkt, dann weiß man ja nur das, was man selber weiß und das führt dann irgendwann dazu, dass man sich überlegt, dass man auf neue Gedanken kommt und die Gedanken stammen ja eigentlich von deinem eigenen Gehirn und dann weiß man irgendwann, was das eigene Gehirn oder was ich mir selbst sagen will.
12: Mach ich noch den da als letztes oder den da?
0: Auf zur Fantasie, die Fantasie so ausleben zu lassen, darauf kommt man ja erst, wenn man lange nachdenkt und bei Bildern eignen sich halt dafür gut. Und zu fantasieren ist wichtig, um
12: ich zu verstehen, gehe in der Fantasiewelt herum will. Und entdecke ein Wesen, das ganz aussieht, als wollte es mir was sagen, doch ich fand dieses Wesen einfach so toll und es hat sich so entwickelt und es ist eckig und nicht rund oder obwohl es ist auch rund, aber es sieht nicht aus wie ein Mensch. Es ist Kunst und es ist einfach meine Fantasiewelt und ich bin da drinnen und ich reise mit Tieren herum, die es in der echten Welt nicht gibt und dann merke ich, wie toll es einfach ist, in der Fantasie zu sein. Hast du es verstanden?

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Willkommen zur Radiosendung der KünstlerInnenvereinigung Tirol, bei der wir ergänzend zu unserem Programm gemeinsam im Gespräch mit KünstlerInnen, KuratorInnen und KulturarbeiterInnen Hintergründe, Kontext und Diskurse vertiefen wollen. Für die heutige Sendung freue ich mich besonders, Stefanie Stern gleich begrüßen zu dürfen. Stefanie ist noch bis zum 8. August mit der Ausstellung Under Pressure, Delta S, Orders of Glass Teil unseres gleichnamigen Jahresprogramms in der Neuen Galerie vertreten. Stefanie Stern lebt und arbeitet in Wien. Sie studierte an der Akademie der Bildenden Künste in Wien, der Slade School of Fine Art in London sowie an der Schule Friedel Kubelka in Wien. Ihre Arbeiten wurden in Einzelausstellungen, unter anderem in der Gabriele Senn Galerie in Wien und im RLB Atelier Lienz

0: Plagen und Installationen über kulturelle Grenzen hinweg mit gesellschaftlichen Normen und zwischenmenschlichen Beziehungen auseinander. In ihrer Arbeit widmet sich Dan den unmittelbaren Umständen von Materialien und Grenzen sowie einem kollaborativen Überleben, das sich auf den Zusammenschluss von Mensch und Material gründet. Ein zentrales Konzept in der Ausstellung Under Pressure Delta S Orders of Glass in der Neuen Galerie der Künstlerinnenvereinigung Tirol ist jenes der Entropie und damit der Frage, wie Ordnung und Unordnung einander bedingen. Dieser Frage nähert sich die Künstlerin in der Ausstellung auf verschiedene Arten und verschiedenen Medien und Werken an. Fotografische Stillleben, Zeichnungen und Assemblagen sind dabei ihr Hauptmedium. Liebe Stefanie, danke erstmal, dass du dir die Zeit nimmst, jetzt nach der Eröffnung der Ausstellung in der Neuen Galerie der Künstlerinnenvereinigung Tirol, Under Pressure, Delta S, Orders of Glass, nochmal über die Ausstellung und auch deine künstlerische Praxis zu sprechen. Für die Ausstellung selbst sind ja einige neue Arbeiten auch entstanden, beziehungsweise ist eigentlich der größte Teil der Ausstellung bestehend aus neuen Arbeiten. Und eine prominente Rolle dabei nehmen auch die Blumenstillleben ein. Deswegen auch gleich zum Einstieg wollte ich dich gern fragen, wieso hast du dich für dieses Motiv entschieden des Blumenstilllebens?
1: Ja, danke Bettina für die Einladung und für die Fragen jetzt auch und für das Gespräch. Also die Blumen, die gehören ja eigentlich so zu den ältesten Motiven menschlicher Kultur. Also ich weiß ja auch, dass die vor Zehntausenden von Jahren schon Menschen Blumen gesammelt haben und ihnen Bedeutung zugeschrieben haben. Also sei es jetzt bei Bestattungen, religiösen Ritualen, Festen. Und so begleiten die uns einfach schon seit Jahrtausenden eigentlich. Und Blumen sind zwar dekorativ, aber gleichzeitig weisen sie auch immer so über sich selbst hinaus. Also sie stehen für Erinnerung, Fürsorge, Loyalität, Hoffnung und Liebe. Und ich glaube, so im Gegensatz zu vorherigen Motiven, wo ich auch mit Butter und Äpfeln gearbeitet habe, haben ja Blumen, also es ist kein Lebensmittel, man isst sie ja gewöhnlich nicht, sondern man betrachtet sie nur. Und man bündelt sie und arrangiert sie und drückt dadurch nonverbal etwas aus und teilt sich mit. Und zudem ist für mich in den Blumen selbst eine gewisse Ambivalenz eigentlich, also sie wirken dekorativ und harmlos und gelten eigentlich als sehr unpolitisch. Und sind gleichzeitig aber auch Träger von Botschaft. Und ich denke, dass, also ich finde es auch interessant, dass vielleicht auch bei vielen, also auch bei vielen Untergrundbewegungen, Revolutionen hat man dann oft auch ja Blumennamen verwendet, wie Tulpenrevolution in Kirgisistan oder die Nelkenrevolution. Und ich finde irgendwie die Blumen interessant, weil es jetzt auch, wenn wir jetzt an die digitalen Technologien oder KI denken und unsere Daten ja alle aufgezeichnet werden, ist die Blumen, sind die nicht unbedingt etwas, was auffällig sind in unseren. Also sie wirken auf den ersten Moment sehr unpolitisch und unauffällig. Und genau, also das ist irgendwie ein Thema, was mich interessiert, ein Motiv selbst, aber dann auch die Mehrdeutigkeit, die man darin lesen kann und die nonverbale Ebene, die dieses Motiv besitzt, aber auch ihre Interkulturalität. Also es sind ja, Blumen werden interkulturell verwendet, aber doch immer sehr in verschiedenen Kulturen dann sehr unterschiedlich gelesen. Also die einzelnen Blumen haben sehr unterschiedliche Bedeutungen in unterschiedlichen Regionen der Welt. Und man nennt es sie auch, also da kam ich erst vor kurzem drauf, man nennt es ja Floriographie, das bedeutet die Sprache der Blumen. Und ist ja schon immer benutzt worden, um Botschaften zu übermitteln. Und ja, ich glaube, wenn man jetzt an das Stillleben denkt, auch, dass sie einfach auch Naturgeschichte, Kunstgeschichte und kulturelle Erinnerungen verbinden. Und es ist ein Motiv, das jeder und jeder zu kennen glaubt, das aber niemals von allen gleich gelesen werden kann. Und gerade diese Offenheit und die Möglichkeit einer stillen

0: nonverbalen und manchmal eben doch hochpolitischen Kommunikation, fand ich interessant in der Auswahl des Motivs.
1: Ist auch irgendwie spannend, weil es sich über so viele Kulturen durchzieht, oder? So Blumen als Geschenke, Blumen, wie du es erwähnt hast, auch bei Trauer. Also ein Ritual, also sind verbunden mit Ritualen, die schon durch mehrere Kulturkreise durchziehen. Und dass du gesagt hast, Blumen, die als unpolitisch gelten, gibt mir gerade zu denken, weil sie sind meistens schon. Im ersten Moment denkt man beim Blumenstrauß vielleicht an was Harmloses oder ein Mitbringsel zu einer Verabredung oder ein Dankeschön. Und was mir dann aber auch noch schnell eingefallen ist, ist einfach so die Kronblume, die von den neuen Rechten dann auch bewusst inszeniert wird. Und ich glaube, da gibt es ganz viele so Beispiele, wie nach wie vor einzelne Pflanzen herausgepickt werden und sein Erkennungszeichen dann auch oft intern sind.
0: Sie sind nicht so unschuldig, wie sie ausschauen. Und ich denke, also in totalitären Regimen gibt es ja auch diese Pflicht, zum Beispiel Blumen niederzulegen vor den Statuen von den Diktatoren und so. Es hat eine sehr, ja, eine sehr weite, also Bedeutung oder sehr weite Zuschreibungen kann man finden, wie man Blumen verwendet und was sie im Alltag sind und wie verschiedene Gruppierungen und Interessen diese Symbole verwenden auch für sich. Ja. Und dabei die Kornblumen, die können, also das ist für uns klar und für viele außerhalb nicht, also in anderen
1: Ja.
0: Kulturkreisen nicht unbedingt sofort lesbar, dass das mit ja, den
1: Ja.
0: Rechten verbunden ist. Ja.
1: Ja. Dass das dann schon wieder sehr spezifische Konnotationen sind. Du selber hast ja auch für eine sehr spezifische Pflanze oder Blume entschieden, für eines das Stillleben oder ein Motiv, das dann in verschiedenen Arbeiten vorkommt. Und zwar ist das die Brennnessel. Also es gibt mehrere Arbeiten, die einen Brennnesselstrauß zeigen. Was ich auch ganz spannend finde, weil eigentlich sind jetzt ja Brennnesseln nicht unbedingt das, was man als domestizierten Blumenstrauß sich jetzt vorstellen würde. Überhaupt in angelegten Parks oder Gartenflächen gilt Brennnessel ja eigentlich schon als Unkraut auch. Vor allem, weil sie brennt und versucht man zu vermeiden. Es ist schon mehr naturnahe, wie auch immer man das definieren möchte, naturnahe Gegenden, wo man dann wirklich auf Brennnessel stößt. Gleichzeitig gibt es dann ja alle möglichen gesundheitlichen Benefits, die der Pflanze zugeschrieben wird. Gab es eine spezielle Motivation für dich, wieso du dich für die Brennnessel entschieden hast?
0: Ja, ich meine, botanisch betrachtet ist die Brennnessel ja doch eine Blütenpflanze, obwohl man sie ja gar nicht als solche wahrnehmen. Und es ist, ich denke, es ist nicht unbedingt ein Gegenpol zum Blumenstrauß, sondern vielmehr eine Erweiterung dessen, was wir überhaupt als Blume oder als stilllebenwürdig ansehen. Also ich sehe es als eine Erweiterung des Blickfeldes auch. Und die Brennnessel, wie du sagst, die wächst ja meist wild und die findet sich kaum in kultivierten Gärten und Parkanlagen. Ich habe sie ja auch versucht, in Schönbrunn zu finden. Also da versucht man vergeblichst nach wilden Brennnesseln. Und da ist sie einfach gleichzeitig, also da ist sie weitgehend verbannt worden. Und für mich liegt halt gerade da also eine interessante Verbindung zur Geschichte des Stilllebens. Und also wenn wir uns in den niederländischen Stillleben uns umschauen, dann findet man diese Pflanze eigentlich nicht, weil dort vor allem komponierte Sträuße aus der kostbaren Garten- und Zierpflanze zusammenkommen, die dann auch gleichzeitig blühen in den Bildern, obwohl das auch nicht passiert. Und also die spiegeln ja dann nicht nur diese Schönheit ihrer Blumen, sondern auch den menschlichen Wunsch oder ja, einen Wunsch oder Verlangen, Natur zu ordnen, zu kultivieren oder sich anzueignen. Und die Brennnessel passt daher gar nicht, dieses Bild. Erstens brennt sie ja auch, wenn man sie angreift. Und warum sollte man daraus einen Strauß binden? Also mich hat es einfach gereizt, was was, wenn man mit einer Pflanze arbeitet, die nicht Teil eines Blumenstraußes ist oder als Unkraut gilt, dieselbe Aufmerksamkeit schenkt wie eine Rose oder eine Tulpe. Und Unkraut ist an sich keine botanische Kategorie, sondern sie beschreibt Pflanzen, die an bestimmten Orten einfach unerwünscht sind. Und ja, es ist einfach eine Frage an unseren Blick, also was erscheint uns als schön und wie sehr hängt es von kulturellen Vorstellungen und Ordnungssystemen ab, die sich tief eingeschrieben haben, vielleicht. Ja. Und deswegen fand ich es interessant, dass dieses Ordnungsprinzip und die Vorstellung, was einem, wie ein Blumenstrauß zusammenkommt, mit welchen Blumen, ein bisschen aufzubrechen.
1: Was wir jetzt, glaube ich, noch gar nicht erwähnt haben, schon aber auch ein wichtiger Hintergrundwissen ist für alle, die ja jetzt vielleicht nur dieses Gespräch hören und die Ausstellung noch gar nicht gesehen haben. Du kommst ja eigentlich aus der Fotografie. Die Stillleben, von denen wir jetzt gesprochen haben, oder auch die Stillleben, die den Brennnesselstrauß zeigen, oder das Blumenstillleben allgemein in deiner Arbeit, das sind eben Fotografien für die Ausstellung in der neuen Galerie, jetzt eben auch sehr großformatig. Eines, das für mich schon so eine gewisse Schlüsselrolle einnimmt, das Werk, ist eben die Arbeit Anassa, die wirklich sehr, sehr groß an einer sehr prominenten Stelle in der Ausstellung hängt und eben einen Brennnesselstrauß zeigt. Und ich würde dann bald auch fragen, wie es denn so überhaupt der Prozess war, wie das Bild entstanden ist, wie die Fotografie entstanden ist, weil es ist schon bemerkenswert, wenn man davor steht vor dieser fast schon monumentalen Fotografie, die so wahnsinnig detailliert auch ist. Also allein das hat dann schon eine gewisse Faszination, die auf einen wirkt. Und eben durch diese Größe tun sich dann ja auch so Details auf, die einfach so Unvollkommenheiten preisgeben. Man sieht dann eine kleine Raupe ziemlich gut in der Fotografie und die Löcher in den Blättern etc. und verschiedene andere Details im Bild. Aber eben vielleicht kannst du uns ganz kurz mitnehmen, wie denn so dein künstlerischer Prozess ist, jetzt zum Beispiel bei Anassa die Herangehensweise, aber auch bei anderen Stillleben.
0: Also ich glaube, zuerst fällt dir immer eigentlich die Auswahl auf ein Objekt quasi oder auf eine Pflanze oder auf ein Lebensmittel. Und es war ja, wie wir gerade vorher gesagt haben, in dem Fall mal die Brennnessel. Und dann bin ich auch wirklich zu einer Floristin gegangen und habe sie gebeten oder gefragt, ob wir ja nicht einen Brennnesselstrauß binden können. Und das war für sie ganz ungewöhnlich, das zu machen, aber auch sehr begeistert hat sie das gemacht und wir haben dann 19 einzelne Brennnesseln, hat sie dann so in einer Spiralbindung zusammengebunden. Das war quasi und ist quasi der Ausgangspunkt gewesen, dieses Bündeln dieser Brennnesseln. Und dann finden diese Anordnungen eigentlich immer auf einer Tischfläche statt, also ganz wie das Stillleben eigentlich auch gemacht wird, also auf einer Tischfläche, die irgendwie immer zugänglich ist, aber in dem Fall war es bei mir in meinem Studio, wo ich dann diesen Brennnesselstrauß quasi arrangiert habe und dann vor Ort auch dann, also halt direkt im Prozess auch damit arbeite und diese anderen zwei großen Blumen auch hineingesteckt habe. Und dann beginnt halt einfach ein Prozess und ein Arbeiten mit dem Material an sich. In dem Fall haben die Blüten sehr stark auf die Brennnesseln reagiert, die Blüten sind abgefallen und mit den abgefallenen Blüten habe ich auch wieder Ordnungen erzeugt. Also das sind diese aufgelisteten Blütenblätter vor dem Strauß, die dann auch Teil des Bildes geworden sind. Und da ja so ein Brennnesselstrauß eine unglaubliche Wirkung hat, aber auch eine unglaubliche Informationsdichte, ist es auch für mich immer, also ich arbeite immer auch mit hochauflösender Fotografie, digitaler Fotografie, als auch analoger Großformatfotografie, worin, also was den Vorteil bietet, dass man einfach eine unglaubliche Detail- Treue finden kann, als auch einfach eine sehr hohe Auflösung, wenn man Details wahrnimmt, die man im eigenen, also direkten Anschauen des Straußes oft gar nicht unmittelbar wahrnimmt. Also sei es diese kleine Raupe, aber auch die Löcher in den Blättern oder wie die Blätter relativ schnell zusammengefallen sind. Und genau, und ich meine, der tiefschwarze Hintergrund, der bietet sich halt dann auch immer wieder an, weil also es ist ein bisschen auch eine Tradition der traditionellen westlichen Stillleben, wo immer auch mit schwarzem Hintergrund wieder gearbeitet worden ist und durch diese Schwärze im Hintergrund halt die Farben auch sehr stark hervortreten, als auch die ganzen Formen der Pflanzen an sich einfach gut wahrnehmbar sind. Und zudem, also es löst den Strauß auch aus jedem räumlichen Zusammenhang und lenkt den Blick eben ganz auf Formen, Farben und Oberflächen. Und am unteren Rand habe ich hier dann auch also so wie im klassischen Stillleben, wo verschiedene Objekte zueinander finden, sei es Botanik, aber auch andere Gegenstände, oft sind es ja Gewürze oder Insekten oder ausgestopfte Tiere auch, was immer man auch alles findet, und Objekte aus dem Alltag. Habe ich da jetzt ein Objekt, den Silicium Wafer, hinzugefügt. Und es ist schon ein alltäglicher Gegenstand, aber es ist ein alltäglicher Gegenstand, den wir nicht sehen, aber trotzdem täglich 100 Mal in der Hand halten, aber es eben versteckt in unseren Handys und unserem Computer und ist dort quasi ausgepackt auf diesem Stillleben und also kommt uns als spiegelnde Oberfläche entgegen, würde ich mal so sagen. Ja, und das war irgendwie, also so eine Erweiterung und eine Frage, was ist denn ein zeitgenössisches Stillleben? Und ja, das war für mich interessant, dass sich diese kulturellen, als auch technologischen Zusammenhänge innerhalb einer einzigen Komposition treffen und in Beziehung treten.
1: Eben das Siliziumweber in der Fotografie ist es eine spiegelnde Scheibe. Ich muss auch zugeben, ich habe zum ersten Mal einen Siliziumweber gesehen, jetzt auch im Rahmen der Ausstellung. Meistens basierend auf unseren Gesprächen, wenn wir das alles dann noch ein bisschen nachrecherchiert haben, waren mehr so Skizzen oder Konzeptskizzen wie ein Siliziumweber oder die Fotolithografie, zu der kann man noch funktioniert. Die Fotografie des Stilllebens und den Siliziumweber ja auch verbindet. Und ich glaube, etwas ist, um das sich deine ganze künstlerische Praxis immer wieder auch dreht, ist das Auseinandersetzen mit unglaublicher Informationsdichte. Sowohl beim Erstellen einer Fotografie oder die Fotografie selber, die diese Informationen trägt, als auch verschiedenen Technologien und Materialien, mit denen du dich dann auch in deiner Recherche auseinandersetzt, bevor du sie in deine Arbeit einbindest, die sich damit beschäftigen. Sein Siliziumweber ist schon was sehr Faszinierendes. Also ich bin immer noch ganz angetan. Zum einen sind das so unglaublich ästhetische Objekte. Ich meine, logisch ist jetzt so, wie sie in der Ausstellung eingebaut sind, in der Assemblage, die auch Teil der Ausstellung ist, aber auch als Objekt an und für sich selber ist es schön anzusehen, in dieser Form, wie wir sie aber, also in dieser Form des klassischen Siliziumwafers, wie er auch in der Ausstellung vorkommt, so begegnen sie uns nicht im Alltag, sondern dann als so Mikrochips. Grund dafür, wieso sie Teil der Ausstellung sind, bevor ich jetzt dann noch länger um den heißen Brei rede, ist ja auch, weil du dich für die Fotolithografie interessierst. Vielleicht kannst du uns dazu ein bisschen was einführen, in welcher Rolle die Auseinandersetzung mit Fotolithografie in deiner künstlerischen Arbeit bedeutet und was denn für dich so die Faszination daran ist.
0: Ja, also ich vielleicht kurz, wie ich überhaupt zu denen gekommen bin, eigentlich vielleicht auch,
1: Ja,
0: oder? Das,
1: sehr gern.
0: also ich bin in einem Haushalt aufgewachsen, wo man technische Geräte einfach, also bei einem Computer auseinandergebaut hat und jedes einzelne Teil da quasi angeordnet hat und dann wieder zusammengebaut hat. Aber nicht nur das, sondern auch immer wieder Skulpturen oder kleine Objekte daraus gemacht hat. Und das habe ich sicher so als Kind auch mitbekommen, dass das irgendwie Praxis war, ja, das zu tun und dieses Innenleben der Computer anzuschauen und sich damit auseinanderzusetzen, wie das eigentlich alles funktioniert und was die einzelnen Teile sind und aber auch kreativ damit umzugehen, ja, also kreativ in dem Sinne von gestalterisch, ja, und also ein bisschen wegzubringen von den rein funktionalen und dann später eben durch einen Zufall oder auch eine Beziehung und einen guten Freund, der mich hat, ich dann in einen künstlerischen, also nicht in einen künstlerischen, in einen Reinraum plötzlich stand und einen rauen Raum, Reinraum, das ist ein Clean Room und das ist ein Raum, das kennen viele und viele nicht, ein ganz staubfreier Raum, da kommt man nur rein, wenn man sich quasi mal in einen bestimmten Anzug begibt, sich da quasi in eine Luftdusche begibt und komplett staubfrei ist und dann kann man eben mit diesen Prozessen, also mit dieser Technologie in Verbindung kommen, die auf die unsere ganze digitale Welt eigentlich aufbaut. Und das ist da unter anderem auch die Lithografie, die Fotolithografie, die ich da dann entdeckt habe. Und ich war einfach sehr, also es war für mich einfach ein ganz schon interessanter und besonderer Moment, diesen Prozess der Fotolithografie kennenzulernen, weil ich ja Fotografie studiert habe und in der Dunkelkammer gearbeitet habe, aber auch Drucktechniken, Reproduktionstechniken kennengelernt habe, mein Studium und damit gearbeitet habe und ich die Fotolithografie als eine Vermischung von lithografischen und fotografischen Prozessen verstanden habe, die im Prinzip ganz gleich funktioniert. Also man hat eine Lichtquelle, eine Fotomaske, was das Negativ ist, dass man dann auf ein Trägermaterial projiziert. Also beide Fotografie, also Fotolithografie arbeiten mit Licht, lichtempfindlichen Emulsionen, einen chemischen Entwicklungsprozess und der Übertragung eines Bildes auf einen Träger. Und diese Parallele, also hat mich einfach sehr interessiert oder ja, damit zu arbeiten, aber nicht nur als Technik selbst, sondern auch, welche Bildsprache diese Technik überhaupt hervorbringt. Also diese Fotolithografie wird ja nicht verwendet, um Bilder zu erzeugen, die wir anschauen, sondern die macht ja eigentlich Leiterbahnen und schafft eigentlich solche Muster, in denen die funktional sind und nicht da sind zum Anschauen. Und ja, aber ich fand es dann sehr interessant zu sehen, welche Bilder überhaupt diese Technik hervorbringt, wenn man das als Bilder bezeichnen kann, ja. Und der Siliziumwafer ist ja quasi das Trägermaterial. Also auf den Siliziumwafer wird die Emulsion, die lichtempfindliche, aufgebracht und darauf wird das Pattern, also das Muster projiziert und danach wird das Siliziumwafer in einem chemischen Prozess quasi geätzt und damit hat sich dann dieses Pattern in den Siliziumwafer eingeschrieben. Genau. Und also, je mehr ich mich halt mit diesem Prozess dann auseinandergesetzt habe und verstanden habe, war ich zum Beispiel sehr, für mich war das sehr interessant, dass ich das erst mal, als ich das zum ersten Mal gesehen habe, dass das alles rund ist. Also das Siliziumwave ist rund und spiegelt und überhaupt ist vieles dort rund und es hat mich dann gesagt, warum ist das überhaupt rund und nicht eckig? Also das ist so, ich weiß, das war eine der ersten Dinge, die mir da so formal aufgefallen sind zum Beispiel. Und damit habe ich mich dann auch angefangen halt zu recherchieren, wie so ein Siliziumwave erzeugt wird. Und ja, und ich irgendwie, also wie das zu einer Scheibe wird, quasi zu einem Wafer. Wafer heißt ja auch Keks, glaube ich. Ja. Ja, es heißt ein Keks, ja. Ja.
1: Lustige Beschreibung für so ein hochtechnologisches Objekt.
0: Ja, weil es so, wenn man sieht, wie das gemacht ist, wird so gezogen und dann wird es in kleinen, so ganz dünnen, hauchdünnen Wafern geschnitten und das sind
1: Ja.
0: reine Kekse, ja.
1: Yes.
0: Ja.
1: Cool.
0: Ja, und dann hat mich interessiert, um dann zurück zu meiner Praxis zu kommen, dass ich halt immer schon im Bereich Genre des Stilllebens arbeite, ist, dass ich halt so dieses Stillleben mit den jüngsten Materialien oder etwas was uns da täglich begegnet, die aber nicht Szenen zusammenbringe oder in eine Komposition bringe, und eine Komposition bedeutet in Beziehung bringen auch, ja. Ne?
1: Und das ist ja auch dann eine Herangehensweise für Assemblagen. Also neben der Fotografie arbeitest du ja auch im Raum, in dem du auch, also es war jetzt auch im Entstehungsprozess der Ausstellung in der Neuen Galerie, dass du auch und mit der Unterstützung und in Kooperation mit Rossofer Elschan gemeinsam eine Assemblage in situ am Galerieboden erschaffen hast. Teil dieser Assemblage sind eben nicht nur Siliziumweber, sondern auch Quarzsand, genauso wie Molybdän. Beides Stoffe, die auch in der Halbleiter- und Chipindustrie vorkommen und Teil von der Fotolithografie sind. Molybdän ja auch ein sehr, sehr spannendes Material, das auch in unterschiedlichen Formen Teil der Assemblage geworden, also zum Teil Molybdän, das auch in unterschiedlichen Formen Teil der Assemblage wurde oder in der Assemblage mit eingebaut worden ist. Zum einen als Pulver, zum anderen auch als so kleine Nahrungsergänzungsmittel. Kapseln, die man in der Apotheke erwerben kann oder sogar auch online bestellen kann. Wofür genau sie gut sind, ist nicht ganz klar, aber es ist absolut, also Molybdän ist ja ein Stoff, der in uns allen vorkommt, der im Körper vorkommt, der in Pflanzen vorkommt und deswegen auch supplementiert werden könnte. Genau. Also dieses Ordnungsprinzip und dieses Anordnen von Objekten und in Beziehung setzen, das da wieder eine große Rolle spielt. Während wir so sprechen, poppt auch wieder in meinem auf, wie du ganz eingangs erwähnt hast, auch das Rituale, die dich interessieren, also auch dieses Erstellen oder dieses in Beziehung setzen von Objekten hat ja schon auch oft was mit Ritualen zu tun. Genau. Vielleicht könntest du uns noch etwas Näheres zur Assemblage selber erzählen, die da entstanden ist, oder wieso du in der Assemblage auch eine gute Ergänzung zu deiner Praxis als Fotografin siehst, beziehungsweise welche Rolle sie jetzt auch in der Ausstellung in der Neuen Galerie einnimmt.
0: Ja, ja, danke. Also ich denke, dass die Assemblage also in der Ausstellung ein beginnendes Stillleben wieder ist. Also so sehe ich das. Es zeigt einfach meine unmittelbare Arbeitsweise, wie ich arbeite und wie Bilder zustande kommen, wie ich Bilder schaffe. Und das ist meistens irgendwie einfach im Zugang eine bestimmte Beziehung zum Material, und dann beginnt erstmal ein gewisses Spiel auch mit. Also man muss sich das ja auch, also ein Material ist ja auch etwas, was man nicht beherrscht, also nur beherrscht oder sollte, oder sondern so wie ein eigenes Wesen, ja, oder so. Also das Inpulver zum Beispiel, das ist ja ganz schwer, und es ist, wenn man es in der Hand hat, ist es etwas ganz Schweres, was zu tief absorbieren lässt und hat auch eine sehr interessante Farbe. Und wenn ich anfange damit zu arbeiten, dann dauert es oft sehr lang, diese Prozesse, bis dann ein Material wirklich Bild kommt, weil das auch länger dauert, bis ich vielleicht verstehe, wie man das abbildet, ja. Und ich glaube, also ich hatte da letztes Jahr eine relativ interessante Erfahrung gemacht, und da war ich, konnte ich eine Reise machen und habe mich dann da wiedergefunden in einer Schwefelmine und habe zum ersten Mal so einen Schwefel in der Hand gehalten, also in Schwefel eben, und es war ganz leicht und hellgelb, und ich wusste nie, wie Schwefel aussieht, so vor. Und ich habe in dem Moment irgendwie, glaube ich, zum ersten Mal so eine Erfahrung gehabt, wo ich verstanden habe, dass Schwefel etwas ist, was aus der Erde kommt, aber auch wir verwenden und daraus ein Handelsgut machen und das wiederum in Lebensmitteln vorkommt, ohne dass wir das bemerken. Oder ich glaube auch in Kosmetika und gleichzeitig aber auch so, dass er auch in unserem Körper ist und in gewissen Stoffwechselprozessen beteiligt ist. Und dieser Zusammenhang von so einem Mineral, was zu einem Material wird und wie das auch wieder mit unserem Körper zusammenhängt, aber wir gleichzeitig als Handelsgut verwenden, hat mich plötzlich, habe ich plötzlich, glaube ich, zum ersten Mal so erfahren irgendwie. Und mit dem Molybdän geht es mir ähnlich. Also in Auseinandersetzung mit der Fotolithografie habe ich, wie vorher schon erwähnt, oft hineingeschaut, aus welchen Mineralien oder welche Materialien da im Hintergrund eigentlich stehen, die diesen Prozess oder diese Technik überhaupt ermöglichen. Und so kam auch Molybdän mir in den Sinn. Und das ist auch nichts, was jetzt unmittelbar viele Menschen kennen, glaube ich, und doch eine ist eine große, ja, also sehr unterschiedlich eingesetzt werden kann und auch wieder in unserem Körper Spurenelement vorkommt, das Molybdän. Und es ist auch interessant, weil es mich interessiert dann schon auch sehr, ich blicke sehr darauf, wie zum Beispiel, also das kommt auch nicht isoliert vor, sondern wird oft gemeinsam mit Kupfer abgebaut und dann gibt es sehr viele Herstellungsschritte dazwischen, wie man das Molybdän vom Kupfer löst, in so Chemiebädern oder was ich das verstanden habe, wie es dann zu einem Pulver wird und wie dieses Pulver dann verwendet wird in den unterschiedlichsten industriellen Anwendungen. Und ja, für mich entsteht halt so eine Verbindung zwischen irgendwie einer Geologie, Technologie und dem menschlichen Körper. Und ich glaube, dass, ja, also die Assemblage, um kurz zurückzukommen, was spielt die Assemblage für eine Rolle in der Ausbildung? Es ist, sie hat insofern, finde ich, die Aufgabe oder halt hat sie für mich diese Rolle des Arrangierens und Zusammenbringens. Und deswegen lade ich da auch sehr gerne also Künstlerinnen ein, mit denen ich auch immer über viele Jahre schon gemeinsam denke und arbeite und im Austausch bin, weil für mich genau im Stile oder in dieser Art des Zusammenbringens die unterschiedlichen Stimmen auch wichtig sind oder auch ja, von Bedeutung sind. Das kollaborative Arbeiten möchte ich vielleicht auch in Zukunft in diesem Bereich auch stärker ausbauen. Und ich glaube, dass das Stillleben, also das künstlerische Arbeit nicht immer aus einer Autorschaft entstehen muss, sondern auch gerade durch unterschiedliche Perspektiven gewinnt und dadurch auch die Rolle des Künstlerin oder des Künstlers neu verhandelt wird und zur Diskussion stellt. Und es ist ein interessanter Moment, weil es geht dann nicht immer darum zu sagen, es ist mein Stil, meine Arbeit, mein Talent, meine Ausstellung und meine Identität als Künstlerin, sondern man lässt es mal alles kurz fallen und geht in eine Diskussion, die oft auch vielleicht gar nicht so angenehm ist, ja. Aber die doch irgendwie auch ja, wichtig sein kann, um etwas so Kompliziertes oder Komplexes oder etwas, was wir kaum begreifen können, wie auch etwas ist in meinem Körper, etwas ist in meinem Handy, etwas ist als hochindustrielles Material unterwegs. Also das ist ja einzeln gar nicht immer alles fassbar, glaube ich. Und ja, ich denke, dass man so gefällt mir das als in der Assemblage, dass man immer innerhalb eines Gefüges schafft, also im Austausch mit anderen Menschen, mit Materialien und mit dem Kontext, den man nicht alleine kontrolliert und auch nicht alleine schafft. Ja. Also da scheint mir einfach also in der Assemblage, erscheint mir das einfach sehr selbstverständlich, dass man das auch immer wieder zusammen macht, aber nicht ausschließlich. Also ich sage jetzt nicht, dass sich jeder, also dass die eigene Stimme nicht genauso wichtig ist, sondern oder dass man den persönlichen Zugang zur Kunst dabei aufgibt. Das finde ich auch nicht gut, sondern dass man einfach in Beziehung tretet. und Sichtweisen diskutiert, ja.
1: Es ist ja schon auch ein großer Vertrauensbeweis, dass du künstlerische Arbeiten mitbekommst, um sie dann zu einem Teil deiner Arbeit werden zu lassen. Und diese Auseinandersetzung mit, wo beginnt und wo endet da dann die Autorinnenschaft, ist etwas, das ich sehr, sehr spannend finde, dann auch in diesem Kontext.
0: Ja, weil ich denke auch, weil wenn wir zu Autorinnenschaften sprechen, dann ist ja auch im Endeffekt das Lithium Wafer ein Akteur in dem Ganzen. Also der ja auch ja, also der ja, wo ja auch ein Prozess dahinter steht, der genauso dann eigentlich fast schon auch Autorenschaft hat, ja. Und dann ist es auch interessant, weil all diese Dinge, also wenn wir dann weiterdenken, ist auch die Fotografie, die digitale Fotografie, die Programme, die man verwendet, das sind auch alles Teil eventuell von Autoren, die da mitmachen. Und also nur jetzt, um das ein bisschen auszuweiten, was Autorenschaft bedeuten kann in einer künstlerischen Praxis heute, wenn man mit digitalen Bildern arbeitet. Und aber jetzt zurückzukommen, um die Beziehungen zwischen uns Menschen, ja, ich glaube, da geht es natürlich einerseits auch um Vertrauen und aber auch letztlich um die Frage, wie wir einander heute begegnen. Und ich finde oft eigentlich, wenn ich in der Zusammenarbeit, also komme manchmal dann vor, man kann sich, ich werde ich den Arbeiten, den anderen Arbeiten dann gerecht, also wie ich sie jetzt gezeigt habe oder nicht, weil es wäre vielleicht ein anderes. Also es wäre vielleicht besser, sie anders zu so zeigen oder also das sind auch Fragen, die mich dann beschäftigen, also die man sich dann auch aussetzt, ja, ob man der Arbeit der anderen, der Künstlerin, die man schätzt, gerecht wird auch und sich selbst auch oder den Betrachterinnen, ja. Ja, und so ist es sicher auch eine Form eines gesellschaftlichen Miteinanders, dass man, ja, wo viele Fragen vielleicht entstehen, ja. Ja.
1: Ich möchte ganz gern noch einmal zurück zu den Fotografien das Gespräch lenken. Ein Aspekt deiner künstlerischen Praxis, was du auch schon jetzt schon länger verfolgst, ist die Fotografie zu dekonstruieren, also die Dekonstruktion der Fotografie als Medium. In der Ausstellung gibt es einige Arbeiten, wo du dich diesem annäherst, wo das auch als BetrachterInnen oder BesucherInnen es uns vielleicht gar nicht so schwer fällt, das nachzuvollziehen. Vor allem auch, weil wir die Ausstellung ja beschlossen haben, ein bisschen so aufzubauen. Im ersten Raum sind die Stillleben klassisch gehalten oder recht klassisch gehalten, während sie sich dann im weiteren Verlauf der Raumabfolge weiter entfremden oder dekonstruiert werden. Ich finde sowas wie die Dekonstruktion der Fotografie als Medium ist schon auch immer was sehr Abstraktes, bedient sich einem gewissen Fachjargon. Deswegen auch die Frage, ob du uns anhand, und ich weiß, das ist nicht einfach, das jetzt zu beschreiben für ein Publikum, das uns nur hört und die Arbeit eben vielleicht noch gar nicht gesehen hat. Aber vielleicht ist es trotzdem möglich, so anhand der Beispiele, die Teil der Ausstellung sind, zu erläutern, worum es dir da geht.
0: Ja, ich frage mich manchmal ehrlich, ob dann Dekonstruktion das beschreibt. Eigentlich der Begriff ist ja also ein sehr großer Begriff eigentlich in Kunstjargon, in der Kunstgeschichte. Kann man das so sagen?
1: Ja,
0: Ja.
1: ja.
0: Ich denke, dass ja, wie führt man da? Also das, als ich angefangen habe, mich mit der Fotolithografie zu beschäftigen oder zu arbeiten, habe ich angefangen zu verstehen oder mich mit dem digitalen Bild auseinanderzusetzen, was ein digitales Bild überhaupt ist und was das ausmacht. Also wenn man mich selbst gefragt hat, was ist ein digitales Bild, ist es gar nicht so leicht zu beantworten. Und meine künstlerische Praxis bewegt, also in meiner künstlerischen Praxis bewege ich mich seit vielen Jahren an der Grenze der fotografischen Darstellung. Ich arbeite ja auch mit Zeichnung und zum Beispiel und habe dann auch immer wieder die Bilder, digitale Bilder verändert oder beobachtet, wie Bilder sich verändern, wenn man sie unterschiedlichen Regelwerken unterwirft. Und es waren dann am Anfang oft einfach im Photoshop selbst entwickelte mathematische Regelwerke, also Multiplikationen und Vervielfachung auf der immer gleichbleibenden Fläche. Und dadurch ist das fotografische Motiv, also das Ausgangsbild, sehr unendlich klein geworden, aber auch innerhalb der gleichen Fläche, wie der Ausgangspunkt war, 4 Millionen Mal multipliziert worden. Und so ist halt das digitale Bild lässt das zu, irgendwie, dass man das quasi jetzt unendlich manipuliert und das unendlich klein machen kann oder auch ganz vergrößern kann, Informationen dazu rechnen kann mit AI oder Informationen weggeben kann. Und ich glaube, dieses Spiel mit dem digitalen Bild hat für mich irgendwie diese innere Grammatik des Bildes immer mehr sichtbar gemacht. Und es ist ja ein Gefüge aus Pixeln und numerischen Daten und die diese Darstellung überhaupt ermöglichen. Also es ist für mich ein sehr formbares Material. Und ja, ich glaube dann, als ich angefangen habe, diese mathematischen Operationen mit dem digitalen Bild zu machen und dieses Regelwerk quasi anzuwenden auf das digitale Bild, bin ich dann hin zur Fotolithografie, die ja an sich ein Regelwerk beinhaltet. Also ich könnte es eine Grammatik haben, also Grammatik nennen, die also ja auch eine gewisse Form von, also es gibt nur bestimmte Strukturen, können lithografiert werden und manche nicht. Ja, und wenn ich jetzt überlege, wenn ich ein digitales Bild in diese Technik übersetze, dann gehe ich von einem Pixelwert, von einem numerischen Wert in einen geometrischen. Und dadurch ergibt sich dann die Frage, wie übersetze ich ein Pixel zum Beispiel? Was ist ein Pixel? Und wie übersetze ich ein Pixel quasi in was Geometrisches? Und wie verändert sich das Motiv dabei? Ja. Und das, ich persönlich finde das sehr interessant, und weil ich glaube und das interessant finde, weil sich dadurch eine Bildsprache zeigt, einer Technik, eines Prozesses, der relativ im Hintergrund, im Unsichtbaren agiert, aber eine ganz große, Rolle besitzt in unserer heutigen Welt. Und ich glaube, es ist im Endeffekt ein Versuch oder ein Überlegen, wie Bilder überhaupt, wie eine neue Bildsprache vielleicht, ob dadurch eine Bildsprache herauskommt oder was das uns zeigt. Ist das ja.
1: Ja, ich habe da gerade zwei so Gedankenstränge, die nicht ganz diese parallel laufen. Zum einen, wenn du sagst, du hast ein selbst erdachtes Regelwerk eingeführt für dieses Experiment mit der Fotografie, wenn ich es jetzt mal so nenne, das ist ja auch schon wieder eine Form von Ordnung. Das ist ein Ordnungsprinzip, das du dir ausdenkst und das du dann dem Bild zuschreibst und dann siehst, was passiert, was vielleicht eine ganz schöne Überleitung auch wäre zum Titel der Ausstellung, Under Pressure, Delta S, Orders of Glass. Genau, also dieses Spiel auch mit, also dieses Wortspiel auch mit der Entropie und die Frage, wie Ordnung und Unordnung einander bedingen. Und auf der anderen Seite war da eben dieser Gedanke, was auch so die kulturelle Bedeutung von Bildern ist und vor allem was so die kulturelle Bedeutung von digitalen Bildern ist und wie schnell sich die auch immer wieder ändert und ändern kann gegenwärtig. Eben zwei sehr irgendwie nicht unbedingt sich komplementierende Gedankenstränge, die aber irgendwie so sich aufgetan haben, während du gesprochen hast. Und möchtest du noch ein, zwei Worte zum Titel sagen?
0: Ja, kann ich, also ich meine, ein Titel ist ja oft interessant. Ein Titel entsteht ja manchmal oder man wird gebeten, Titel zu machen, schon bevor die Ausstellung tatsächlich fertig ist. Und das ist oft, während man ja in einem Prozess ist, des Arbeitens noch für die Ausstellung. Aber ich wollte, also das Under Pressure kam ja auch, also von dir und von dem Jahresprogramm. Und ich fand es ja auch sehr passend, weil Druck ja auch vielen Ebenen in der Ausstellung eine Rolle spielt, also physikalischer Druck oder technologische Prozesse als auch gesellschaftliche Zustände. Und Orders of Glass habe ich gewählt, weil der Titel für mich irgendwie mehrdeutig ist. Also es kann ja Ordnungen aus Glas oder Anordnungen von Glas oder Ordnungen des Glases oder Bestellungen von Glas. Also zumindest habe ich so unterschiedlich gelesen. Und es hat mir irgendwie Spaß gemacht, dass ich das nicht ganz verstehe, was das eigentlich bedeuten soll. Und es je nach jeden Tag ein bisschen anders verstehe irgendwie. Und Glas ist ja auch etwas, es ist ja nicht nur Fensterglas oder ein Spiegel, sondern umfasst ja auch Kameralinsen, Displays, Fotomasken, die ja auch irgendwie dort vorkommen. Und auch das Lithium-Wave erinnert ja auch irgendwie an ein Glas ein bisschen. Und da finde ich halt, dass der Titel einen größeren Bedeutungsraum eröffnet hat. Und das Zeichen Delta S, das, ja, das stammt, das habe ich ausgeliehen aus der Physik. Und es bezeichnet auch die Änderung der Entropie grundsätzlich. Und die, also vereinfacht beschreibt die Entropie das Maß der Unordnung in einem System und die Tendenz, dass sich Systeme im Laufe der Zeit von Ordnung zu Unordnung hin entwickeln. Also mich interessiert dabei aber weniger diese physikalische Formel selbst als die Vorstellung, dass Ordnung nichts Starres ist, sondern in Bewegung bleibt und sich auch neu organisiert. Weil ich denke, dass, also, ja, also ich bin keine Physikexpertin, aber die in den Arbeiten, also sehe ich halt, dass ist es auch immer so ein Ordnungsvorgang. Also selbst wenn wir jetzt eine Ordnung an unserem Tisch herstellen, gibt es eine gewisse Unordnung anderswo. Und wenn wir Quarzsand, so Silizium, also dahinter gibt es Rohstoffabbau, globale Lieferketten, hohe Energie- und Wasserverbrauch sowie komplex ökologische und gesellschaftliche, also Anordnungen, die das ermöglichen, ja. Aber jetzt auch, wenn man einfach an die Fotolithografie denkt und an die Strukturen des Mikrochips, das eine hochgeordnete Fläche ist, hochst kontrolliert, höchst groß geordnet, erzeugt, glaube ich, an vielen anderen Stellen eine Unordnung, als wenn man das jetzt so ganz vereinfacht sagen kann. Ja. Und diese Unordnung meine ich einfach in dem Sinn von all die Dinge, die rundherum passieren müssen, damit das stattfindet. Ja, also auch ökologische Konsequenzen und gesellschaftliche, geopolitische.
1: Die Komplexität, die dadurch einfach auch entsteht, durch das
0: Ja.
1: Führen von Ordnung, wird es ja oft nicht unbedingt einfacher. Oft.
0: Nein.
1: Vielleicht zum Abschluss noch ganz kurz, schon auch einen wichtigen Teil in der Ausstellung oder eine wichtige Präsenz in der Ausstellung haben auch Zeichnungen, die du angefertigt hast. Sie komplementieren die Stillleben und die Assemblage. Die Zeichnungen selber erinnern manchmal optisch sogar an Schrift, als ob du schreiben würdest, aber es ist der Prozess des Zeichnens. Und ist ja das schon auch, glaube ich, hast du mir gegenüber mal erwähnt, dass das Zeichnen selber für dich eine körperliche Erfahrung ist, beziehungsweise dieser körperliche, die Geste, die da stattfindet, die ja ganz wichtig ist in den Zeichnungen. An welchen Stellenwert würdest du sagen, nimmt die Zeichnung in deiner Arbeit ein?
0: Ja, danke. Also die Zeichnung, die nimmt für mich schon eine ganz zentrale Rolle ein. Sie hilft mir grundsätzlich sehr aus dem Konzeptuellen rauszukommen und in eine sehr unmittelbare Erfahrung zu kommen. Die Zeichnung, das ist etwas, was ich also fast täglich mache und es gibt mir da eine sehr große Freiheit, weil ich also quasi nur Papier und Stift brauche und überall arbeiten kann. Und ich finde, während des Zeichnens zeigt sich auch ein Wissen, dass das nicht über Sprache oder Theorien oder Research vermittelt werden kann, sondern im Körper, in der Hand und in der Bewegung liegt. Und dieses implizite Wissen, das dann durch Wiederholung und Erfahrung entsteht, ist etwas, was ich sehr, ja, womit ich arbeite quasi auch in dieser Form, ja. Und ich beginne auch die Zeichnungen, ohne zu wissen, wie sie am Ende aussehen. Also all meine Zeichnungen, ich habe nie eine Komposition im Kopf, die ich umsetzen möchte, sondern es beginnt mit einem Strich und dann kommt der nächste und dann der nächste und dann der nächste und dann der nächste. Und also es ist eigentlich grundsätzlich ein Prozess, den ich gar nicht kontrollieren möchte. Und ich denke, dass sich dadurch oft eigentlich auch der Tag einschreibt, der Rhythmus, die Konzentration oder Erschöpfung oder Unruhe oder Stress oder Fröhlichkeit. Und ja, die Zeichen entwickeln sich so über das Arbeiten. Und ich denke auch, also ich arbeite in den Zeichnungen eigentlich nie mit Perspektive. In der Fotografie ist ja oft die Perspektive da und ich versuche es jetzt auch manchmal auch gar nicht so hinaus herauszuarbeiten, aber es ist grundsätzlich schon da in der fotografischen Bild. Und in den Zeichnungen geht es mir nicht darum, einen einzigen festen Blickpunkt einzunehmen, sondern eher eine innere Landschaft aus verschiedenen Blickrichtungen und so wie ein Durchwandern zu erfahren eigentlich. Und also wenn ich zeichne, dann drehe ich das Blatt auch immer wieder und arbeite vom Tisch aus oder arbeite eher nicht vom Tisch aus, sondern vom Boden. Ich bewege mich um das Blatt herum und aus unterschiedlichen Richtungen, um irgendwie auch so einen nicht eindeutig privilegierten Blickpunkt zu haben. Auch das. Und ich glaube, in diesem Jahr hat sich eigentlich meine Zeichenpraxis etwas verändert, weil viele der vorherigen Zeichnungen sehr spontan und innerhalb sehr kurzer Zeit entstanden sind. Und so, als hätte ich also ungefähr in der Zeitdauer, wie man einen Text schreibt. So. Großen Text über eine A4-Seite. So ungefähr in dieser Zeitspanne haben sich viele Zeichnungen aufgebaut. Aber in diesen drei Zeichnungen, die ich mit Dusche, also wo ich mit Dusche gearbeitet habe, die auch in der Ausstellung sind, die sind tatsächlich über mehrere Wochen entstanden. Und da habe ich mehr, an allen drei habe ich mir über mehrere Wochen täglich gearbeitet. Und ich glaube, da sind so Fragestellungen hineingeflossen, auch die ich in der Fotografie habe. Also vielleicht wie viel Information oder wie viel Dichte sich innerhalb einer Fläche irgendwie erzeugen lässt, ja. Also wie, was ist die Auflösung einer Zeichnung oder einer Konzentration oder wie lange kann ich da dabei bleiben? Ja, also da, es interessiert mich, also die Zeichnung ist für mich eben, da geht es nicht um ein Motiv, da geht es nicht um die Darstellung oder Behandeln einer Blickrichtung oder eines Motivs, sondern irgendwie eben die Blickrichtung komplett loszulassen und auch die Ideen oder die Kompositionsideen loszulassen. Und ja, es ist sehr der Prozess da irgendwie. Also ist einfach als Prozess zu betrachten, die Zeichnungen, ja. Also vielleicht zum Abschluss letztens hat mich jemand gefragt, was ist die Rolle der Künstlerin in unserer Gesellschaft? Und dann gab es eine große Diskussion mit anderen Künstlerinnen dazu. Und dann, ja, und dann ging es irgendwie auch darum, dass man vielleicht Bilder schafft, die nicht überall zu sehen sind und die einer gängigen Bildsprache sich entziehen. Und das war irgendwie aber auch die eigene Beziehung zum Bild hinterfragt. Und auch vor allem zu den digitalen Bildern. Welche Beziehung haben wir dazu? Folgen wir den digitalen Bildern oder nicht? Also wenn wir sie sehen oder Und ja, für die Künstlerin ja irgendwie auch Bildwelten zu schaffen oder zu überlegen, die sich den gängigen Bildsprachen entziehen. Und ich glaube, dann kommt es auch manchmal dazu, dass man, also so auch in der bildenden Kunst, oft ja auch Bildsprachen immer und immer wieder wiederholt. Und es ist, finde ich, eine große Herausforderung, darüber überhaupt nachzudenken und ja, was das bedeuten kann, quasi. Ja.
1: Die Ausstellung Under Pressure Delta S Orders of Glass von Stephanie Stahn ist seit dem 13. Juni 2026 in der neuen Galerie der KünstlerInnenvereinigung Tirol zu sehen und läuft noch bis zum 8. August 2026. Die neue Galerie befindet sich in der Hofburg in Innsbruck. Der Eintritt ist frei. Die Ausstellung Under Pressure Delta S Orders of Glass ist Teil des von Bettina Siegele kuratierten Jahresprogramm 2026 und wurde eigens dafür von Siegele kuratiert. Under Pressure Delta S Orders of Glass von Stephanie Stahn, kuratiert von Bettina Siegele, Ausstellungstechnik und Aufbau Nico Ritsch und Paul Irrmann, Ausstellungsproduktion und Presse Cornelia Rennisch-Hofmann, Produktion der Radiosendung Johannes Tiefenbrunner.

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1: 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Gute Nachbarschaft soll man pflegen. Ob am Land oder mitten in der Stadt. Wie das große Häuser wie Museen, Schulen und Universitäten machen, das erfährt ihr in der heutigen Sendung. Am Mikrofon für euch, Hanna Rosenhammer. Herzlich willkommen im Kulturton, dem Kultur- und Bildungskanal hier auf Freirad. In der heutigen Sendung widmen wir uns den guten Nachbarinnen und Nachbarn. Konkret der Nachbarschaft des Ferdinandeums. Ausgehend von der Museumstraße 15 finden sich in einem Radius von rund 200 Metern gleich mehrere Bildungseinrichtungen. Ein Standortvorteil, den Museen, Schulen und Universitäten sich zunutze machen. Seit 2019 finden regelmäßig Initiativen statt, um die Gemeinschaft außerhalb des eigenen Gebäudes zu fördern. Wie diese Aktionen aussehen und wie sie insbesondere die inhaltliche Ausrichtung des neuen Ferdinandeums beeinflussen, wurde bei der Veranstaltung Museum im Werden vom 26. Juni 2026 besprochen. Mit dabei waren Carmen Wischonig, Direktorin der Volksschule Innere Stadt, Rosmarie Knoflach, Direktorin des Akademischen Gymnasium Innsbruck, kurz dem AGI, Wilhelm Guckenberger, Dekan der Katholisch-Theologischen Fakultät Innsbruck, Harald Bittel, Direktor des BG, BRG Silgasse und Laura Manfredi von der Kulturvermittlung der Tiroler Landesmuseen. Moderiert wurde die Veranstaltung von Karl C. Berger, Leiter des Tiroler Volkskunstmuseums. Wir hören gleich rein in das Gespräch. Dazwischen kommen Kinder, SchülerInnen und LehrerInnen zu Wort und erzählen, wie sie sich das neue Ferdinandeum vorstellen.
2: Ich darf als erstes und das als Einstieg mit einem kurzen Rückblick beginnen. Und weil ich gerade auf die Volksschule Innere Stadt blicke, fange ich auch mit dem Jahr 2019 und mit der Volksschule Inneren Stadt an. Damals sind Anrainergespräche von der Stadt Innsbruck organisiert und initiiert worden. Ein großes Projekt war das Projekt Anger Zellgarten, hat es damals geheißen. Also die Idee, dass dieser, auf Tirolerisch sagt man, kleine Schluf erweitert wird zu einem Raum, zu einem Platz mit Verweilgarantie. Es waren die BIG bzw. die Theologische Fakultät, die ein Stück des Gartens zur Verfügung gestellt hat und dann eben auch im Prinzip das Vorschlagrecht zugestanden bekommen hat, den Platz nach der ersten Dekanin in Innsbruck zu benennen. Ebenfalls 2009 ist das Schulprojekt Mittendrin von der Volksschule Innere Stadt und dem Building umgesetzt worden. Ein Jahr später, im Februar 2020, ist das Projekt Hallo Nachbarin gestartet. Das ist dann gelaufen bis September 2021. Wenn ihr euch erinnern könnt, das ist jetzt schon lang zurück, aber es war auch die Zeit, wo Corona eine große Rolle gespielt hat. Es ist dann auch zur Installation während Corona-Zeit gekommen, auch zu einer Installation, wo dieser Außenraum bespielt wurde. Beteiligt haben sich damals das Volkskunstmuseum, die Volksschule Innere Stadt, die Katholisch-Theologische Fakultät und auch das Akademische Gymnasium Innsbruck. 2022, ein Jahr später, ist dann das erste Fest der Nachbarschaft organisiert worden und auch die Ausstellung Learning Skills hat stattgefunden. 2023 ebenfalls ein Fest, da war das Fest der Vielfalt, wo auch die Nachbarschaft sich sehr rege beteiligt hat. Und im Oktober 2023 war ein wichtig für das Fernandium wichtiges Jahr. Da hat man die Vorbereitungen begonnen für das Festival Vor Museum. Und dieses Projekt im Vor-Um-Museum hat dazu eingeladen, das Museum, das Fernandium gemeinsam neu zu denken. Hier gab es einen Beteiligungsprozess mit Workshops und Ausstellungen im Fernandium, insbesondere mit Schülerinnen und Schülern des Akademischen Gymnasiums Innsbruck und des BG BRG Silgasse, begleitet eben von der Kulturvermittlung. Ein ganz tolles Projekt, das bis heute noch nachwirkt. Auch 2023 ist dann Schande abseits des Museums etwas passiert. Und zwar hat es dann einen Gemeinschaftsgarten gegeben, wo die Theologie und die Volksschule Innere Stadt ohne unser Wissen zusammengewirkt haben. Auch nicht zeigt auch, wie dynamisch die Nachbarschaft geworden ist. Ein wichtiger Punkt, für den werden wir heute noch ein bisschen was hören. Ich springe ganz kurz zum heurigen Jahr. Hier gab es die Reihe Theologie im Gespräch, wo es dann wieder eine Kooperation mit der Theologie und dem Museum gegeben hat. Und erst vor wenigen Tagen das Nachbarschaftsfest. Das war jetzt nicht vollinhaltlich alles dabei, aber das Wichtigste, was mir sozusagen in diesen Jahren dann eingefallen ist. Ja, das Nachbarschaftsfest ist noch sehr stark in Erinnerung. Es ist etwas Verbindendes, das seit einigen Jahren immer wieder gefeiert worden ist. Ich gehe nur kurz zurück zum Beginn dieses historischen Rückblicks zu den Anrainergesprächen, die es damals im Hinblick auf die Angerzellgasse 2019 gegeben hat. Ich erwähne es deswegen, weil es für mich so ein wichtiger Ausgangspunkt war. Ich bin damals eingeladen gewesen, auch dabei zu sein, war im ersten Stock des Museums und habe dann zum ersten Mal auf der Höhe des ersten Stockes auf das wunderbare Volkskunstmuseum geblickt und war dann ganz schockiert, weil ich gemerkt habe, wie baulich aggressiv wir uns gegen die Volksschule stemmen. Das war für mich ganz was Irritierendes dabei auch, was das Museum für eine bauliche Barriere sein kann. Deswegen fange ich jetzt mit der Volksschule und mit dir, Carmen, an. Was sagt denn Schülerinnen und Schülern das abstrakte Ding-Museum und was sagt die mitunter ganz abstrakten, schwer vermittelbaren Objekte? Nehmen die Kinder die beiden Museen, Volkskunstmuseum und Fernandium, in der Nachbarschaft überhaupt wahr? Und kannst du sagen, ob sich in dieser Zeit die Wahrnehmung etwas geändert hat?
3: Du, ich glaube, ganz so abwegig ist das gar nicht. Und die Kinder wissen sehr wohl über den Begriff Museum Bescheid. Vor allem präsent ist für uns das Volkskunstmuseum. Durch die Aktionstage, die immer wieder organisiert werden, durch auch die Hofkirche, das doch auch im Lehrplan drinnen ist, da sind wir immer wieder und da kommt jedes Kind immer wieder mal hin. Das Ferdinandeum liegt auf dem Schulweg der meisten Kinder, aber ich glaube, das ist wirklich etwas, wo sie hauptsächlich vorbeigehen und das dann doch wieder nicht ganz so wahrnehmen. Und ja, da gibt es noch ganz viel Potenzial. Aber ich glaube, ganz so wenig, wie du jetzt gemeint hast, ist dann doch wieder nicht.
2: Das freut mich, wenn du das so sagst. Auch ich habe ja auch notiert, dass sie beim anderen Museum vorbeigehen. Das heißt, wir müssen ganz viel daran arbeiten, dass sie irgendwann nicht mehr vorbeigehen, sondern auch neugierig hineingehen. Das AGI grenzt ja räumlich an das Fernandium, welches zukünftig ein gesellschaftspolitisch relevanter Ort sein will, in dem beispielsweise Fragestellungen zur Demokratie kritisch beleuchtet werden. Man könnte das Klassenzimmer also sehr einfach in den Lernraum Museum auslagern oder erweitern. Lässt der Lehrplan sowas überhaupt zu oder anders formuliert, wo lässt der Lehrplan eine solche museale Auslagerung des Klassenraumes zu?
4: Also wir wären ja sehr froh und sehr glücklich, wenn wir das Museum häufiger bespielen können als zusätzlicher Lernraum, aber auch mit den Schätzen, die das Museum bietet. Da gibt es ganz viele Möglichkeiten, angefangen natürlich von der Kunst, dann hin bis zu kreativen Schreiben, Creative Writing in jeder Form, gemeinsame Projekte, Lesewerkstätten oder Vorlesenachmittage. Also es gibt ganz viele Möglichkeiten. Wir sind ja mittlerweile eine sehr bunte Schule geworden, multikulturell mit 40 Erstsprachen. Und da könnte man sicher auch über das Museum, über die Vielfalt des Museums auch sehr viel machen. Raumnot haben wir sowieso. Also dieses Angebot, dass da Lernräume gibt, das gefällt mir auch sonst sehr gut. Aber wie könnte man da sehr vieles vorstellen? Wir haben ja schon Projekte gemacht, wie du schon gesagt hast. Und wir sind froh, wenn wir rauskommen aus dem Klassenzimmer und so nah und so also ein Glücksfall, dass wir so nah beim Museum sind, wollen wir das auf jeden Fall nützen und hoffentlich mehr als früher. Das wäre schon das Ziel, auch in Richtung dieses Visual Thinking zum Beispiel mit Oberstufenschülern. Ich glaube, da könnte man schon sehr vieles realisieren.
2: Das haben wir jetzt gleich notiert, Glücksfall Museum, das ist eine sehr schöne Bezeichnung dabei auch, waren aber nicht das Einzige, was man notiert habe. Bilderisches Gestalten habe ich herausgelesen, vernetzte Kulturwissenschaften, Religion, Geschichte, politische Bildung, alle schulische Inhalte, in denen eine Brücke zum Fernandeum aufgebaut werden könnte. Jetzt frage ich dich, Harald, was erhoffst du dir, was wünschst du dir oder was erwartest du dir vom neuen Museum, damit es sich von einem Tempel für alte Sachen und elitärer Kunst zu einem schulischen oder vielleicht sogar außerschulischen Treffpunkt mit Aufenthaltsqualität für Schülerinnen gestaltet oder sich wandelt?
5: Ja, ich besetze den Begriff Tempel und alt nicht negativ. Ich finde, das ist wichtig. Und mir geht es darum, das zu verbinden mit der Moderne, mit den Gedanken der Schülerinnen und Schüler, das aufzunehmen, umzusetzen und sich dort, und das erhoffe ich mir, wohlzufühlen. Soweit ich die Pläne gesehen habe, scheint es ja in die Richtung zu gehen. Und ich meine einfach, dass die Kombination, wir haben ja schon sehr viel miteinander gemacht, arbeiten mit dem Museum, eigentlich die ideale Ergänzung ist zu dem, was wir an der Schule schon umgesetzt haben. Du hast die vernetzten Kulturwissenschaften genannt. Ich nenne noch die vernetzten Naturwissenschaften, auch ihr habt eine riesige Sammlung. Also dieses Alt und der Bedarf, das Haptische, hier vor Ort zu haben, der Glücksfall, das genau neben der Schule zu haben. Ich denke, diese Verbindung ist einfach ideal.
1: Was möchtest du vor dem Museum erleben?
6: Einen modern gestalteten Treffpunkt für Jugendliche.
7: Musik von sprechenden Tieren aus Karton.
8: Platz für Skulpturen von unbekannten jungen und lokalen KünstlerInnen.
9: Überdachte schattenspendende Sitzgelegenheiten für Sommer und Winter.
10: Pflanzen für die Lungen der Stadt.
11: Ruhe, Achtsamkeit, Musik und Eintauchen in eine andere Welt.
12: Viele Pflanzen und einen großen Brunnen und auf dem Museum viele bunte Punkte auch oben.
1: Spannende Ideen, was sich alles vor dem Museum abspielen könnte. Wie der Vorplatz des Ferdinandeum aussehen wird, wird sich voraussichtlich 2028 zeigen. Dort ist die Wiedereröffnung geplant. Nun kommen wir aber wieder zurück zur Gesprächsreihe Museum im Werden. Nach den Schulen kommt nun die Perspektive der Universität. Wir hören nun von Wilhelm Guckenberger, Dekan der Katholisch-Theologischen Fakultät der Universität Innsbruck, wie sich Universität und Museum verbinden lassen.
2: Es ist, da sind wir uns, glaube ich, einig, zweifellos sinnvoll, dass die, dass das, was in den unterschiedlichen Institutionen angeboten wird, wechselseitig besser genutzt werden sollte auch. Und unsere Arbeit in den letzten Jahren zeigte, dass wir daran intensiv arbeiten. Bei der Tagung Theologie im Gespräch wurde dies zwischen Theologie und Museum ausprobiert. Was müsste sich beim Museum und was müsste sich bei der Universität der Theologie ändern, dass das Fernandeum auch als Lehrraum für Theologie und Philosophie oder beispielsweise auch für die Studierenden interessant wäre?
13: Ich glaube, so groß ist dann der Unterschied zwischen, jetzt gerade was das Studium angeht, zwischen Schule und Hochschule ja nicht. Also da wäre auch vieles möglich an Begegnung. Nenne ein ganz konkretes Beispiel. Mir ist das kürzlich aufgegangen. Ich bin da mit einigen unseren Dissertanten, die aus Afrika und Indien kommen, 3 Stunden lang im Auto zu einer gemeinsamen Veranstaltung nach Passau gefahren. Und die haben mich richtig ausgepresst, sozusagen, um die Kultur Österreichs besser zu verstehen. Das ist etwas, was wir ein bisschen übersehen, weil wir gleich in der Wissenschaft einsteigen und sozusagen die Alltagswelt vergessen. Und da ist mir dann in den Sinn gekommen, vielleicht sollte man das auch ein bisschen offensiver einfach betreiben, die Leute zum Beispiel ins Volkskunstmuseum zu bringen, wo sie sehr viel lernen könnten, glaube ich, über das Alltagsleben und die Geschichte unseres Landes hier. Was natürlich die Zusammenarbeit in der Lehre nicht ganz einfach macht, ist, dass die Zeitläufe oft sehr unterschiedlich sind. Also wir müssen die Lehre unserer Seminare und Vorlesungen so weit vorausplanen, dass es oft wirklich schwer ist, dann da gleich mitzudenken, was könnte man jetzt sozusagen im musealen Kontext noch mitnehmen oder einbeziehen. Und auch mit einem leider versehen, unsere Studienpläne sind halt sehr vollgestellt mit den Zentralthemen und sowas wie Kunstgeschichte kommt irgendwo ganz am Rande vor. Das wäre, glaube ich, schon etwas, wovon unsere Studierenden generell mehr profitieren könnten, weil ja die Räume, in denen Glaube, Religion gelebt wird, voll sind, also mit Kunst, ja, die auch im Museum präsent ist und dort vermittelt wird und wo zusehends das Verständnis und die Lesefähigkeit dafür schwindet, muss man sagen. Und da hätte man vielleicht auch ein Angebot zu machen an euch sozusagen von dem, was an Wissenschaft bei uns da ist, einfach die Hintergründe sozusagen noch einmal deutlicher zu machen. Ne? Zu überwinden ist halt immer, ja, der volle Terminkalender und der innere Schweinehund zu machen, was man immer schon gemacht hat. Und dann sind solche Initiativen, wie ihr sie auch immer wieder setzt und wie die Nachbarschaftsgespräche sie darstellen, ein guter Anlass, um vielleicht mal ein bisschen weiterzudenken.
2: Ja, die Lesefähigkeit würde ich später gerne nochmal kurz aufgreifen, die angesprochen worden sind. Es gibt natürlich Rahmen wie die Curricula beispielsweise, aber die Zeit ist eine Sache, die wir planen können, sozusagen, würde ich meinen. Planen ist ja eine Sache, die auch etwas mit Vorausdenken zu tun hat, auch mit Nützen der knappen Ressourcen beispielsweise. Und Planen ist auch eine Sache, die am Beginn dieses ganzen Nachbarschaftszusammenwirken gestanden ist. Gehe jetzt wieder zurück zur Volksschule Innere Stadt. Da hat es eben ziemlich am Beginn vor einigen Jahren das Projekt gegeben, wo die Umgebung der Volksschule begutachtet worden ist. Ein Projekt gemeinsam mit den Building, dieses Modell, das dann damals entstanden ist, ist auch im Volkskunstmuseum dann einige Zeit ausgestellt worden. Die Volksschule war eben ganz ein zentraler Ausgangs- und Angelpunkt und wichtiger Motor der ganzen Nachbarschaftsprojekte. Es gibt sicherlich in der Volksschule, davon bin ich überzeugt, deswegen bereits jetzt ganz viele kreative Überlegungen, wie sich die Volksschule zur zukünftigen Kooperation und zur Nachbarschaft einbringen könnte. Könntest du uns vielleicht ganz kurz in diese Überlegungen etwas Einblick gewähren und Anteil geben?
3: Ja, wir haben schon viel drüber nachgedacht, weil die Fragen waren immer so gestellt, was kann das Museum für die Schule tun? Und ich glaube, es muss umgekehrt gedacht werden, was kann man sich gegenseitig tun und was kann die Schule auch für das Museum tun? Das war jetzt auch wieder beim Nachbarschaftsfest an sich getragen, wurde das Ganze von der Laura und der Katharina, und wenn die das nicht organisiert hätten, dann wäre das wahrscheinlich nie so zustande gekommen. Da gehören wir viel mehr in die Verpflichtung eigentlich auch hinein, viel mehr dass Eigeninitiative von der Schule auch kommt, und die wäre schon da, auf alle Fälle. Und wenn du mich fragst bezüglich Ideen, dann denke ich mir, ganz egal, in welche Richtung das dann geht, es muss so sein, dass Spuren der Schule im Museum sind und Spuren vom Museum in der Schule sind. Ob das visuell ist, ob das irgendwie grafisch, haptisch oder ob das was zum Anhören ist, das ist ganz wurscht, aber es müssen irgendwo Spuren sichtbar sein. Und was ich mir wünschen würde, wäre, dass es nicht eine Zusammenarbeit ist, die mit einem Projekt beginnt und mit einem Projekt endet, sondern die wirklich Kooperation bedeutet, die wirklich meint, dass man Kinder im Museum kennt, dass wir die Leute vom Museum kennen, so in diese Richtung.
1: Spuren des Museums in der Schule. und Spuren der Schule im Museum. Ein spannender Anstoß von Carmen Wischonig, Direktorin der Volksschule Innerer Stadt. Wie Spuren der Schulen in das Museum kommen können, ist auch über die Kunst selbst möglich. Karl Berger fragt dazu Rosemarie Knoflach, Direktorin des Akademischen Gymnasiums Innsbruck, dem AGI, ob es dazu bereits Pläne gibt.
2: Was du auch angesprochen hast, war eben auch das, was ich vorhin schon gesagt habe, nämlich dieses Co-Kreative, also diese Spuren, diese gegenseitige Spuren, das heißt ja ganz intensiv, dass es zu einem Austausch, zu einer Verbindung kommen kann. Und dieses Co-Kreative ist auch im Leitbild des neuen Fernandeums insgesamt 11-mal habe ich gezählt, oder der Computer hat es gezählt, 11-mal ist von diesen co-kreativen Formaten zu lesen. Und es ist auch tatsächlich so, nicht die Rosemarie hat das vorhin erwähnt auch, dass auch Raum für diese co-kreativen Prozesse und Formate geschaffen werden soll und eben auch zur Verfügung gestellt werden soll auch. Und das ist, glaube ich, ein wichtiger Punkt, weil es Raum, gerade in Innsbruck und nicht nur in Innsbruck, aber insbesondere hier ein großes, großes Thema ist. Und im Grunde, du hast es vorhin schon ein bisschen diesen Ball mir zugespielt, im Grunde ist es ja eigentlich die direkte Aufforderung, insbesondere für die Nachbarschule, natürlich für die Nachbarschulen, aber das gilt insbesondere für das AGI, eine ganz intensive Zusammenarbeit zu wagen. Plant ihr in eurer Kolleginnenschaft schon Projekte, die ab 2028, 2029 im Nachbargebäude Fernandeum gezeigt werden können?
4: Es gibt zumindest Überlegungen. Wir sind noch nicht ganz in der konkreten Planung, aber was wir uns vorstellen können, ist schon Zusammenarbeit auch mit unserem UNESCO-Netzwerkzweig, wo wir viele Projekte durchführen und wo sicher Projekte dabei sind, kulturell, bildnerisch, kreativ, zusammen mit euch oder mit dem Museum. Ich finde es ja ganz toll, dass das Museum sich ja, wie man hört, aus den Bildern auch sieht, öffnet als Begegnungsraum. Und da können wir sicher Schule nur profitieren, denke ich mir. Und je mehr wir die Schule ins Museum reinbringen, desto mehr bringt, hat es auch Außenwirkung. Und ich glaube, um das geht es, um die Wirksamkeit da für die jungen Leute. Wir haben schon Projekte gehabt mit dem Museum. Wir haben ja auch, dadurch, dass wir so eine alte Schule sind, haben wir sehr viele Exponate über diese 460 Jahre Schulgeschichte. Da haben wir schon Kooperationen mit euch über gerade naturwissenschaftliche Sammlungen, geologische Sammlungen. Da haben wir schon vieles gemacht und das könnte man sicher noch ausdehnen. Da wären wir sehr interessiert, weil es schade ist, wenn es bei uns irgendwie verstaubt und auch nicht gezeigt wird. Also da wären Sachen, die wir sicher gut gemeinsam machen könnten.
1: Was möchtest du im Museum erleben?
12: Zum Spielen können.
14: Ankommen leicht gemacht und viel Platz zum Chillen, Lesen, Treffen und Kaffee trinken.
15: Ich möchte gern etwas Überraschendes erleben.
9: Interaktionen, digitale Welt, aktuelle Themen.
12: Neben jeder Stelle eine Rutsche und Aufseher, die das cool finden.
8: Barrierefreiheit, interaktive Kunst. Zum Ausprobieren, zum Fühlen, zum Spüren, Aktionismus für vulnerable Gruppen.
10: Möglichkeiten zum Austausch von Meinungen zu den ausgestellten Objekten.
1: Das neue Ferdinandeum möchte sich mehr öffnen. Partizipation ist dabei das Schlagwort. Menschen sollen im neuen Museum die Möglichkeit haben, sich offen auszutauschen. Wissen soll transparent vermittelt werden und das Museum soll ein Wohlfühlort für alle BesucherInnen werden. Der Wissensaustausch in der Nachbarschaft zwischen Schulen, Universitäten und Museum wird dabei angestrebt. Wie das ablaufen könnte, möchte Karl Berger von Harald Bittel, Direktor des BG BRG Sielgasse, wissen.
2: Wie können hier, jetzt frage ich Richtung Sielgasse wieder, wie können hier die Stärken der Schülerinnen und Schüler in der Sielgasse liegen oder wo könnten hier die Stärken liegen und werden wir zukünftig Schülerinnen und Schüler des BG, BRG öfter im Fernandeum treffen als bei dir in der Schule?
5: Ja, ich fange gleich mit dem letzten Punkt an. Wenn sie wenigstens im Ferdinandeum zu finden sind und nicht irgendwo in irgendwelchen Lokalen während der Schulzeit, dann denke ich mal, kann ich das sehr unterstützen. Dann haben sie den richtigen Platz gefunden und ihr habt alles richtig gemacht. Die Unterstützung, was Projekte anbelangt, ich denke ja, also jetzt egoistisch an unsere abschließenden Arbeiten, wissenschaftliches Arbeiten. Wir haben einen eigenen Gegenstand dafür. Wir haben ja schon sehr viel auch mit euch gemacht. Ich denke, das ist eure Stärke und wir sind froh, dass wir das mitverwenden können. Die Schlagwort Citizen Science, ich denke mal, das ist, da können wir Masse anbieten. Viele Schüler, die viel Informationen bringen, die man verarbeiten kann, das ist eine Stärke der Schule, dass wir einfach viele Menschen anbieten können, die da beitragen können. Und das habt ihr schon in der Volksschule angesprochen, es kommen immer neue. Ja, die Schule hat ja ein Schicksal, dass wir uns immer wieder verabschieden müssen von den Schülern, die gerade viele Jahre bei uns waren, aber es kommen eben wieder neue und die müssen wir wieder begeistern und die können wir wieder mit euch in Verbindung bringen und entsprechend in dieser Zusammenarbeit dann das möglich machen.
2: Wir sind uns auf jeden Fall einig, dass die verschiedenen Bildungseinrichtungen große Potenziale und Kompetenzen haben und in diesen Bildungseinrichtungen auch Potenzial und Kompetenzen liegen auch. Und da würde ich jetzt auch die beiden Museen mit einbeziehen. Eine Kompetenz ist auf jeden Fall, dass die Schülerinnen durch ihr oftmals vielleicht unvoreingenommenen Blick Defizite aufzeigen können auch. Nicht? Ich denke auch jetzt konkret ans Volkshochschulmuseum, da haben wir das unlängst beispielsweise bei der Entwicklung unseres Kinderschutzkonzeptes deutlich gespürt, das einfach frappierend war auf Sachen, die man eigentlich, wo man betriebsblind war, weil man eben jahrelang hier ein- und ausgegangen ist und einfach manche Sachen nicht mehr gesehen hat. Deswegen die Frage an dich, Laura, inwieweit können und müssen vielleicht sogar die Kompetenzen der Schülerinnen und Schüler für die Entwicklung des neuen Konzepts für das Fernandium berücksichtigt werden auch? Passiert da schon was?
16: Passiert schon was. Weil im Rahmen vom Forum Museum, so in der Vorbereitung, das war 23/24, neben dieser Ausstellung, die wir mit einigen Klassen dann gemacht hatten, es gab auch das Projekt Wunschpostkarten. Und wir haben Postkarten in der Nachbarschaft verteilt und natürlich hauptsächlich waren Antworten von Schülern und Schülerinnen, weil sie sind die Mehrheit da. Und um was ist da gegangen? Eigentlich, wir wollten die Visionen von Schülern und Schülerinnen für ein neues Museum da haben. So was möchten sie vor dem Museum erleben und was möchten sie im Museum erleben? Und insgesamt sind dann 700 Antworten, haben wir sie gesammelt. Ja, und eigentlich wurden alle diese Antworten evaluiert. So natürlich nicht wortwörtlich genommen, weil eine Schokoladebrunne oder Schokobrunne vor dem Museum macht man nicht. Aber hat man irgendwie in Kategorien untergebracht, um zu interpretieren oder was ist der Wunsch da? Viele von diese Ergebnisse, so, wir haben die verwendet tatsächlich auch für unsere interne Dokumentation, die wir vorbereitet haben fürs neue Museum. Genau, das heißt, ich glaube, einige Impulse haben wir schon gesammelt und wir sind aber offen, bleiben wir in Austausch. Oder? Aber etwas ganz Konkretes ist schon da.
17: Einige der konkreten Vorstellungen der NachbarInnen des Ferdinandiums haben wir heute bereits in der Sendung gehört. Von einem grünen Vorplatz über einen Austauschort für alle Generationen bis hin zu Rutschen statt Treppen im Museum ist einiges dabei. Wir sind gespannt, welche Ideen und Wünsche es schließlich ins neue Museum schaffen. Mehr Informationen zu den Umbauarbeiten des Ferdinandiums und aktuellen Ausstellungen findet ihr unter www.tirola-landesmuseum.de.

0: Das war der heutige Kulturton. 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Mein Name ist Hanna Rosenhammer. Ich sage danke fürs Zuhören, bis zum nächsten Mal und viel Spaß mit dem weiteren Programm hier auf Freirad.
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1: Willkommen bei Entwickeln, wo Verwirrung Klarheit schafft. Diese Sendung ist Teil des Projekts Befreite Kommunikation, das ich gemeinsam mit Michael Nussbaumer gestalte. Jeden ersten Mittwoch im Monat von 19 bis 20 Uhr nehme ich mir mit ihm oder weiteren Gästen Zeit für Gespräche, die verbinden statt polarisieren. Wir hinterfragen uns mit Fragen, verwirren einander und uns selbst und kommen langsam in eine Klarheit, die sich gut anfühlt. Du hörst schön geführte Dialoge, Erzählungen aus dem Alltag und Impulse für die Praxis. Unser Ziel? Eine Kommunikation, die befreit. Mein Name ist Stefan Tilk, ehemaliger Volksschullehrer, Vater zweier Kinder und Begründer der Plattform Schnabelweide. Schön, dass du zuhörst. In dieser Folge sprechen Stefan Tilk, Michael Nussbaumer und Michael Graf über Wirklichkeit und Wahrnehmung. Jede und jeder erlebt die Welt auf eigene Weise. Und genau dort entstehen Missverständnisse, Konflikte und manchmal auch Einsamkeit. Wir gehen auch der Spannung nach, die viele kennen, dazugehören wollen und dafür unbewusst Teile von sich selbst zurückhalten. Mit Bildern wie dem Adler im Hühnerstall und dem Floh im Glas wird greifbar, wie stark Konditionierungen wirken. Selbst dann, wenn der Deckel längst weg ist. Willkommen in dieser neuen Folge von Entwickeln, wo Verwirrung Klarheit schafft. Und dieses Mal, liebe Zuhörerinnen und Zuhörer, sind wir wieder zu dritt. Dieses Mal mit einer neuen Person. Vorab noch, es wird vielleicht ein bisschen schwierig mit der Namensnennung, also dass ihr vielleicht genau hinhört, wer, aber man hört es an der Stimme, wer dann welcher ist, weil sie haben da doch unterschiedliche Stimmen. Aber denselben Namen darf ich vorstellen, der Neue in unserem Kreis, der Michael Graf.
2: Ja, danke fürs Dabeisein.
1: Und ja, Michael Nussbaumer ist alter Hase schon in der Runde, auch da.
3: Ja, ich habe gerade überlegt, ein Hase, was der für Laute macht, aber es ist mir nicht eingefallen.

0: den Begriff der Wirklichkeit oder Unwirklichkeit oder was ist Wirklichkeit? Für wen? Wie wechselt das? Auf was kann man sich verlassen? Von was wird man verlassen, wenn man sich zu sehr auf was verlässt?
1: Ich glaube, es gibt ja den Spruch, ich glaube, das ist von Watzlawick, oder? Ich sehe die Welt nicht, wie sie ist, sondern wie ich bin, so ähnlich zumindest. Und wenn wir drei dann von dieser gleichen Welt sprechen und glauben, die anderen zwei, ihr beide in dem Fall aus meiner Sicht, werdet es wohl sicher genau gleich sehen wie ich, dann ist das natürlich ein ziemlicher Trugschluss, fürchte ich.
0: Ja, damit haben wir dann verschiedene Ordnungsvorstellungen und damit haben wir eigentlich die Grundlage für Konflikte, wo sich halt jeder denkt, wieso sieht der Depp, was redet der eigentlich sozusagen? Ja. Und mir fällt noch eine berühmte Schuhwerbung ein, aus meiner Kindheit oder Jugend. In Wirklichkeit ist die Wirklichkeit nicht wirklich wirklich, aber wirklich ist sie doch. Und dann ist die Trans gekommen.
2: Ja. Dieses Gespräch bin ich besonders jetzt gespannt, wie sich das entwickeln wird oder ob das ein Knüll wird, das so richtig knüllig wird. Wie wirklich ist die Wirklichkeit? Wir sind ja auch Wortspieler, Menschen. Also wie wirklich ist denn das, wovon jeder von uns spricht, das ist meine Wirklichkeit? Man fällt mir ein anderes W-Wort ein, die Wahrheit. Also ich beanspruche die Wahrheit für mich, weil es ist ja meine Wirklichkeit. Ich sehe da halt das ein bisschen die Schwierigkeit, wenn, ja, ich habe meine Wirklichkeit, wenn ich dann diese Wahrheit auch für andere, also wenn das meine ist, dann muss es auch deine sein. Also meine Wahrheit ist dann auch deine und ich muss dich jetzt überzeugen, dass du auch siehst, was ich sehe. Und da habe ich so, ist das so? Muss das so sein? Ist das gut? Ist das gut? Soll man das machen?
0: Man kann ja den umgekehrten Fall, ne? Den hatten wir gestern kurz in einem Gespräch, auch mit denselben drei Menschen, nämlich, was ist, wenn meine Wirklichkeit keine Bestätigung erfahrt? Ne? Ich merke in mir eine Art von Wahrheit oder Wirklichkeit, aber wie diese Geschichte von diesem Wahl, ob die jetzt wahr ist oder nicht, weiß ich nicht, da gibt es sie von zwei verschiedenen Seiten schon gehört, was noch kein Beweis ist, dass es wahr ist, dass es einen Wahl gibt, der in einer Herzfrequenz sinkt, ich glaube sowas wie 52 Hertz oder so, und alle anderen seiner Gattung singen irgendwie zwischen 20 und 40 Hertz und der macht alles, was ein Wal tun muss, also er singt, er ist zur richtigen Jahreszeit am richtigen Ort, wo man sich halt paart oder einfach Hallo sagt oder isst oder keine Ahnung was, Kinder zur Welt kriegt, aber kein Wal redet mit ihm, weil ihn entweder niemand hört oder niemand versteht. Ne? Und angeblich geht das seit 30 Jahren so und wie geht es diesem Wahl und wie sehr sind wir manchmal dieser Wahl, der quasi eine Art von Wirklichkeit und halten wir das aus 30 Jahre lang, wenn niemand das bestätigt, sondern werden wir halt irgendwie verrückt oder passen uns an und sagen, na gut, ihr habt sicher recht, weil kann er nicht der Einzige sein, der nicht, also der diese Wirklichkeit sieht.
2: Da gibt es ja derzeit.
0: Da ist das Wir auch drinnen, ne? Also wir.
2: Ja. Da gibt es ja einige gerade, glaube ich. Also meine Mutter, Mama sammelt ja ganz viel so Bilderbücher. Und Bilderbücher, Bücher, die ja auch für Erwachsene gedacht sind. So Janosch-Qualität, der das ja scheinbar nicht für Kinder geschrieben hat, seine Geschichten, sondern für Erwachsene. Und das ist wirklich anspruchsvoll dann auch, aber vielleicht will man den Kindern vermitteln, sei du, geh deinen eigenen Weg, also auch also ein Tier zum Beispiel, ein Krokodil, das ein Vogel sein will, einfach, also das sich als etwas anderes spürt als geboren. Also, oder zumindest in einem Becken aufwacht, ich glaube, eine Delfin-Geschichte ist es auch, das sich als anderer Delfin spürt. Oder dieses schwarze Schaf oder jedenfalls immer so dieses und diese Bewegung zwischen Anpassung oder gehe ich doch meinen eigenen Weg. Mir kommt vor, da gibt es einige Bilderbücher, die genau das beschreiben. Aber ich frage mich jetzt, was dann so dann am Ende rauskommt.
1: Weil ich weiß es an einem Beispiel, das auch ein bisschen in die Richtung geht. Das ist mit dem kleinen Adler, der im Hühnerstall aufwächst. Aus irgendeinem Grund kommen ihm die Adlereltern abhanden und der wächst dann in einen Hühnerstall auf und macht dann alles

0: Was seine anderen Hühnerbrüder und Schwestern vermeintlichen auch tun. Er gackert schon, er versucht zu gackern, kann er nicht so gut, aber probiert er. Er watschelt dann auch hinter ihnen her und es geht, glaube ich, länger so dahin. Und irgendwann besinnt er sich und merkt, er kann mehr als dann nur so ein bisschen herumflattern und erhebt sich dann in die Lüfte mit majestätisch, zuerst noch ein bisschen tapsig und dann mit majestätischen Schwingen und merkt dann, ah, ich bin ja doch kein Huhn. Er kann das nicht benennen, aber er ist dann das, was wir Adler als Adler kennen. Und das erinnert mich auch ein bisschen an das, was
1: Ja,
0: du jetzt gerade gesagt hast, ja.
1: und jetzt auf unsere Gesellschaft bezogen, passiert das bei uns? Gibt's, neigen wir dann eher dann zur Anpassung? Ich muss mich eben einfügen, damit das dann einfach klappt mit mir, oder tun wir das schon so richtig? Also, das ist deine Wirklichkeit, deine Wahrnehmung, das schauen wir uns jetzt an, da bin ich jetzt neugierig. Vielleicht bist du ja wirklich der Adler und wir die Hennen, und vielleicht sind die Hennen ja auch recht unterschiedlich, ich weiß es ja nicht, gell? Ist das, weil das Thema eben war, wie wirklich ist die Wirklichkeit und wie sehr wird die auch gewertschätzt dann, also unter uns?
0: Ja, mir kommt halt vor, es geht so, wie es der Michael zuerst gesagt hat, stark drum mit dieser Frequenz. Wenn jetzt das Adlerbeispiel weiterspinnen, der Adler braucht als junger Adler auch die Verbundenheit. Und für diese Verbundenheit gibt er sozusagen zuerst einmal alles auf. Er hebt sich nicht in die Lüfte, sondern gackert auch damit und scharrt ein bisschen am Boden, was ein Adler normal wahrscheinlich nicht macht. Und das tun wir Menschen, denke ich, in einem erschreckenden Maße auch. Also besonders als Kinder oder auch junge Erwachsene ist ja das Bedürfnis ganz stark, einfach dazugehören zu können. Und oft zum Preis der Selbstaufgabe. Oder mir kommt vor, das ist sozusagen wieder der Adler. Um sich mit den Hühnern verbunden zu fühlen, muss das Adlersein aufgeben. Und irgendwann kommt dann der Wert der Freiheit ins Spiel und dann erhebt er sich in die Lüfte und muss damit wahrscheinlich die Verbundenheit zu seinen Mithühnern aufgeben. Und das ist für mich die Metapher, wie es uns Menschen wohl oft auch geht. Ja, und ein bisschen auch die Brücke zu diesem Wahlbeispiel von Michael. Ja.
2: Ich finde das Element, das jetzt dazugekommen ist zu diesem, weil das eine ist, welche Wirklichkeit nämlich war und wie sehr gibt es diese gemeinsame Wirklichkeit, auf die wir uns auch irgendwie unbewusst einigen und immer schauen, dass wir da eben zugehören und wo Dinge ausgeblendet werden auch oder auch absichtlich vielleicht, ja, also Narrative erzeugt werden. Aber das, was wir jetzt angefangen haben, ist so dieses, gibt so etwas wie ein wahres Wesen. Ne? Also diese Wahlgeschichte, der Adler, das hässliche Entlein, das eigentlich ein Schwan ist, dann auch jetzt in der Moderne auch, ich bin im falschen Körper, sozusagen, ich bin eigentlich das andere Geschlecht. Oder auch, was mir eingefallen ist, also Tierreich, auch diese Kuckuck-Geschichte, die ist ja total spannend, wieder, die ist wieder ganz anders, ne? Weil da sieht man dann, habe ich mal so mit meiner Jüngsten eine Tierdoku gesehen, wo halt dieses Kuckuck-Küken ist schon dreimal so groß wie die Eltern, die es immer weiter füttern. Da denkt man, merken die nicht, dass da was nicht stimmt? Oder ist das einfach, vielleicht ist das auch nur vom Menschen so drauf projiziert und das ist in irgendeiner Art und Weise in Ordnung, obwohl der ja die anderen Küken rausschmeißt. Also wir tun da Moral dazu natürlich, schrecklich, ja. Aber keine Ahnung, was diese Vogeleltern wirklich wahrnehmen, wenn ihr Sohn oder Tochter so plötzlich eben weitaus größer ist als ich.
0: Vielleicht erfreuen sie sich ja, wie prächtig der gedeiht.
1: Aber das ist
2: Größer,
1: so,
2: stärker. Was ich meinte, das ist so, es gibt so etwas wie ein wahres Wesen oder ein Lied, das in mir schlummert und das eben zum Ausdruck kommen will und irgendwie wird das gesellschaftlich oder biologisch oder wie auch immer, weiß ich, behindert. Und der Prozess ist, dass ich dem aber Ausdruck gebe und damit auch die insgesamte Wirklichkeit erweitere. Weil solange ich so quasi in dem Spektrum bleibe, haben wir halt eine gewisse Enge. Und wenn wir sagen, wir sind in einer Zeit, wo wir eigentlich weitere bräuchten, um neue Lösungen zu finden, dann ist es eine individuelle Aufgabe, auch zu sagen, eine Wirklichkeit auszudrücken, die sich nicht deckt mit denen von den anderen. Da ist die Frage, habe ich ein Wesen in mir? Ja.
1: Und da habe ich mich öfters erfahren, dass wenn ich diese Wirklichkeit angesprochen habe, in einem Kreis von Menschen oder vielleicht auch ganz naiv, ganz einfach mein Wesen ausdrücken, das ist jetzt gerade meine Wirklichkeit, das kriege ich mit, das spüre, bekomme ich zurück von diesen Menschen, sagen, na, was du jetzt da wieder siehst, Da bist du da ganz sicher? Also ich sehe das ganz anders. Oder was hast du wieder für ein Problem? Oder das kann ja gar nicht stimmen. Also sie sprechen mir, oder haben wir mir, das passiert immer wieder noch, sie sprechen mir meine Wahrnehmung ab. Also das, was ich sehe, was ich wahrnehme, so meine Wirklichkeit, und ich erzähle sie, es kommt wieder das Idee von Michael Graf, ist immer so linke Spalte, ich sag dann einfach, was ich sehe und denke dann nicht darüber nach, wie könnte das vielleicht ankommen, weil es ist einfach nur meine Wirklichkeit, ohne böse Absicht. Und das wird mir dann abgesprochen. Es wird dann gesagt, na, aus solchen Grund, ich denke mir manchmal, ja, liegt es vielleicht daran, dass die anderen älter sind oder vielleicht haben sie wirklich mehr Erfahrung. Also ich kriege dann Selbstzweifel und fange dann wieder an, wieder Adler, die wieder zu scharren an, oder ich versuche ein Ei zu legen, weil ich mir denke, ja, vielleicht, weil mich das so irritiert. Genau. Und das ist scheinbar eng miteinander verwoben. Wirklichkeit, Wahrnehmung, wahres Wesen. Also für schöne W-Wörter. Alles mit W.
0: Ja, und es gibt ja immer so dieses Gesetz der großen Zahl, gell? Wenn dann ganz viele sagen, die Wahrnehmung, die du da hast, die kann nicht richtig sein, du nimmst mehr oder weniger, sie sagen es vielleicht nicht direkt, aber indirekt kommt es darüber, du nimmst es falsch wahr, es ist ganz anders, dann hat man eigentlich nur die zwei Möglichkeiten, entweder so wie du eben gesagt hast, du wirst dann wieder zum scharrenden Adler, damit da doch ein bisschen eine Verbundenheit entsteht, oder man kehrt sich komplett ab und sagt, das sind alles Menschen, mit denen kann man nicht reden, ich gehe meinen ureigenen Weg weiter, auch wenn ich da ein Einsiedler werde, und das ist natürlich auch eine schmerzhafte Option.
1: Es für mich natürlich, die vom Natürlichen ist zu behaupten oder überzeugt zu sein, dass wir jeder seine eigene Wahrnehmung hat und niemand genau dieselbe Wirklichkeit sieht. Und das, ich weiß, was eben, das scheinbar auch das Thema ist, ich möchte ja auch dazugehören. Also ich merke das ja in der Arbeit dann spricht jemand irgendwie vielleicht ein bisschen blöd über einen anderen. Also, ja, weißt du, was der gestern gemacht hat? Der hat das und das gemacht. Und ich so, ja, interessant, stimm dem zu, anstatt mir meine eigene Meinung zu bilden, weil ich möchte dem ja zugehören und ich mag den vielleicht lieber wie die andere Person, die mir das erzählt, anstatt zu sagen, oh, das schauen wir jetzt selber mal an. Also ich bilde mir meine eigene Meinung. Ich merke, dass mir das auch immer wieder passiert, nur dass sie halt, ja, dass die andere Person Zustimmung erführt, ich habe ihr zugehört, ich bin eigentlich auf deiner Seite.
0: Ja, genau. Und das ist uns ja, denke ich, in unserem Bildungssystem auch so beigebracht worden. Dass wir, wer ist sozusagen ein guter Schüler, ist der möglichst 1:1 das wiedergibt, was der Lehrer oder die Lehrerin vorgegeben hat. Und wer da eigenständig vielleicht das sogar in Frage stellen würde, der kriegt eine schlechte Note, wird also da ganz klar sanktioniert und bestraft. Und das hat dann auch Folgen. Dann hat man schlechte Noten, dann kann man bildungsmäßig vielleicht nicht das tun, was man eigentlich gerne machen würde. Und dann hast du auch wieder die Wahl, entweder gehöre ich dazu und passe mich da an, oder ich mache das nicht und dann habe ich das Risiko, da rauszufallen. Mit schwierigen Berufsmöglichkeiten.
2: Ich habe gerade gestern so eine Situation mit diesem Wahrnehmungsabsprechen. Das ist so normal für viele und auch das, was du gesagt hast, Stefan, mit den Selbstzweifeln. Ja? Also wo eben ich erkläre die ganze Geschichte, aber es ist so gegangen, ich habe gesagt, in dem Raum mag ich nicht sein, da ist es mir zu laut. Und dann hat mein Konfliktpartnerin hat gesagt, da ist es doch nicht laut. Ja. Ich bin wirklich wütend geworden, weil ich gemerkt habe, es ist so dieses Wahrnehmung absprechen und die Wut kommt natürlich erstens aus der Situation selber, wo ich sie durchaus angemessen manchmal finde auch. Und zweitens eben auch aus diesen vielen Situationen, wo dir die Wahrnehmung eigentlich abgesprochen wird und wo es wirklich so ein langer Weg war, zu sagen, na, für mich ist es dort laut. Und dann zu sagen, da ist es aber nicht. Und das ist so normal, sage ich jetzt mal wieder, also normal im Sinne von, es tun viele Menschen so und es ist in den Strukturen so auch, dass es manchmal vielleicht auch eine gewisse Wutkraft braucht. Und auch eben diesen Umgang mit den Selbstzweifeln, dass man sich dann eben unterkriegen lässt und dann natürlich auch nicht sagt, ich sage nicht, dort ist es zu laut, sondern ich sage, für mich ist es dort zu laut. Das ist ganz einfach im Grunde, aber überhaupt nicht jetzt Usus oder so. Ne?
0: Ja, weil die Übersetzung heißt praktisch, du nimmst es falsch wahr, das ist da nicht laut, du verstehst es leider nicht.
1: Du bist eine Memme, du haltest nichts aus, halt ein bisschen mehr aus, du nicht so sensibel sein.
2: Also und da sind wir ja auch hingekommen zu diesem dass etwas falsch ist. Ne? Also wie bei einer Adlergeschichte ist ja auch im Grunde so. Ne?
0: Ja.
1: Sagen das die Hennen zum Adler? Sagen sie das im Bilderbuch?
0: Ich weiß es gar nicht genau. Das weiß ich nicht mehr ganz genau.
1: Egal.
0: Auf jeden Fall, der Adler versucht verzweifelt, das möglichst eine gute Henne zu werden. Ja.
2: Also man macht es einfach auch, vielleicht ohne, dass man es jemand sagt, man merkt als Kind, so sind hier, so ist hier die Wirklichkeit, so tun wir und versucht sich dem einfach anzupassen. Da muss man gar nicht jemand hinstellen und sagen, so, sondern du merkst einfach, so gehen wir miteinander um, so sehen wir die Welt, so reden wir über andere, das finden wir in Ordnung, das finden wir nicht. Und du einfach aus dieser tiefen Überlebensding, ich will da dazugehören.
1: Ja, mir fallen zwei andere Beispiele ein, dass einmal so diese Flohgeschichte oder die Flöhe, die in ein Glas gesteckt werden mit dem Deckel oben drauf, kennt ihr die?
0: Ja.
1: Die könnt ihr kurz erzählen, vielleicht für die anderen. Und auch ganz aktuell ein Artikel über die Atomkraft in Europa. Alle springen jetzt auf die Atomkraft auf oder zumindest, vielleicht ist das weniger das Thema. Das Thema ist eher, Österreich sagt, nicht mit uns. Also scheinbar gibt es in Österreich eine österreichweite Meinung, die wird vertreten, dass Atomkraft bei uns nichts zu verloren hat. Mir geht es nicht darum, dass Atomkraft, da kann man jetzt drüber diskutieren, gut, schlecht, nicht und so weiter. Nur, was mich irritiert hat, ist, dass da steht, alle glauben das. Also alle in Österreich, warum? Und in Europa nicht. Europa ist dann sonst, restlich Europa ist da offen. Wie kann das sein, dass an einem Ort, da fällt mir die Flohgeschichte ein, also ein neuer Mensch wird geboren, ein neues Ding wächst in eine Gesellschaft hinein und das kleine Kind hat sich nicht mal die eigene Meinung gemacht, so als 16-Jähriger und sagt, ja, Atomkraft, bin ich dagegen. Also ohne, also da ist irgendwie, und das ist ja nicht nur Atomkraft, es ist auch andere Themen, wo scheinbar, wenn man in einer Gesellschaft aufwächst, da einfach, ich muss mir gar nicht mal eine Meinung bilden, die ist schon da, die übernehme ich einfach, jetzt ist das für mich auch so.
0: Ja,
1: diese Flohgeschichte, du steckst die Flöhe rein, die hüpfen eigentlich über den Deckel drauf, du schreibst den Deckel drauf, diese Flöhe hüpfen nur mal bis zum Deckel, weil da stoßen sie sich ja oben an, und ein bisschen später tust du den Deckel wieder auf und die Flöhe hüpfen nur mal bis zum Deckel. Die springen nicht mehr drüber hinaus. Und ich frage mich da manchmal bei all unseren gesellschaftlichen Themen, das Thema Wirklichkeit, ich sehe was anderes und ich würde gerne drüber springen, aber der Deckel, dieser imaginäre Deckel, der Druck, der ist so groß, dass ich mich gar nicht traue, eigentlich gar nicht traue, eine andere Meinung zu haben, weil dann irgendjemand kommt und sagt, das darfst du doch nicht sagen bei uns. In unserem Dorf, in unserem Österreich darf man das nicht sagen. Und da habe ich auch so eine Wut in mir und ein Unverständnis, weil wenn ich was anderes wahrnehme, das nicht aussprechen zu dürfen oder dafür kein Verständnis zumindest zu erfahren oder zumindest keine Beleidigung oder so eine persönliche Kränkung, die dann, also persönliche Attacke, die dann gleich passiert.
0: Ja, also ich glaube, bei dem Floh-Beispiel sieht man das ja wunderbar oder erschreckend wunderbar, sage ich mal. Der Floh hat sich dann sozusagen mehrmals den kleinen Flohkopf, so stelle ich mir das zumindest vor, auf diesen Deckel angehaut. Das ist schmerzhaft und dann ist es sozusagen allzu vernünftig, dann nimmer höher zu springen, weil wer will sich schon die nächste Beule zuziehen? Und das denke ich dann auch, das, was man im Spiegelbild sieht, wenn es darum geht, wie weit entfalten wir Menschen unsere Potenzial und unsere Möglichkeiten. Und wir glauben dann eben, da ist der Deckel drauf und hupfen dann eben nicht mehr weiter. Und genau.
2: Da gibt es doch diese Elefanten, wir haben volle Geschichten heute. Ja.
1: Mit der Blindengeschichte
2: von Jorge Bukay oder so. Und ich weiß auch wiederum nicht, stimmt die oder nicht, aber sie ist eine super Metapher, weil quasi der junge Elefant als Kind wird ein Bein mit einer Eisenkette an einem Pflock gebunden und er kann nicht weg. Und als alter, als großer, mächtiger Elefant hat er immer noch diesen Pflock und diese kleine Eisenkette. Und nachdem er aber als Kind so oft versucht hat, und es hat nie funktioniert, probiert das nicht mehr. Aber heute wäre es überhaupt kein Problem. Er würde quasi mit einem Stampfer diesen Pflock aus dem Boden lösen können. Ja. Aber es ist so als wie eine eingebrannt, dass man da dass man gar nicht mehr versucht. Und das Zweite noch ganz kurz zu dieser Atomgeschichte finde ich sehr spannend. Auch wiederum nicht inhaltlich, sondern von der Geschichte her gab es ja diese Volksabstimmung, kann mich als Kind erinnern. Und die war meiner Erinnerung nach sehr knapp.
1: 50,5.
2: Genau, und dass das jetzt so dann so Usus ist, ich habe das jetzt gar nicht so mitgekriegt, ist dann wie, da gab es halt mal einen Konflikt, der ist in die Richtung ausgegangen und dann war wie eine Entscheidung, die auch, aber das, diese Geschichte mit Österreich und Europa gab es ja bei der Impfpflicht auch. Ne? Da hat man auch gesagt, die ist alternativlos, obwohl sie in den Ländern rundherum nicht einmal diskutiert wurde oder nur sozusagen eingeschränkt. Und das war auch schon so eine, wie kam das, genauso wie in der Familie, ne? Bei uns ist das so, das geht gar nicht anders. Und dann schaust du jetzt, aber die Nachbarn immer.
1: Du hast es so schön formuliert, mir ist es zu laut. Und mir fällt auf, wenn, sobald das Wörtchen Mann zitiert wird, also ich kenne das von mir manchmal in der Schule, ich tue es nicht mehr, früher habe ich es wahrscheinlich öfters gemacht, beobachte auch bei anderen das, wenn da, ich mit meiner eigenen Person, ich möchte das nicht, gell? Also hier in meiner Klasse, fangen sie dann zu sagen, Mann tut das nicht. Hier bei uns an der Schule tut Mann das nicht. Mhm. Dann wird irgendwas Göttliches, Übergeordnetes über die Kirche, wird das schon ja ein bisschen gemacht haben, dieses Mann, Göttliches, da ist irgendwas da oben oder weit weg, das ist unangreifbar, das sagt dir, tu das und tu nicht jenes. Und das, da fängt es für mich an, da verliert er mein eigenes Gefühl für meine eigene Wirklichkeit, meine eigene Wahrnehmung. Und ich traue mich fast zu behaupten, jeder von uns ist wie dieser kleine Elefant irgendwo festgekettet, kriegt es gar nicht mehr mit. Oder wie der Flo, der sich einfach nicht mehr hoch genug zu springen traut. Und da hinzuschauen, und was ist das? Und die steile These, wir haben alle eine Wahrnehmungsverschiebung. Dass wir es gar nicht mal so richtig überhaupt noch erkennen, was wirklich ist.
0: Ja, und wir halten das dann für die Wirklichkeit. Der Deckel ist die Wirklichkeit. Und es braucht dann einfach wieder Menschen, sage ich einmal, die dann irgendwie sanft diesen Deckel einmal abschrauben und sagen, du magst jetzt nicht einmal noch einen kurzen Sprung ein bisschen höher wagen. Und in dem Flow wird alles revoltieren und der wird sagen, nein, das sage ich auf keinen Fall. Ja,
1: genau.
0: Genau. Ja. Ja. Und der Elefant, der würde auch sagen, nein, ich werde es nicht nochmal da an dem weißen Seil ziehen. Ja. Der Schmerz ist in den Zellen abgespeichert und es ist dann nur allzu rational zu sagen, ich mache das nicht. Ich springe dann immer höher. Ich glaube auch nicht, dass das kann, weil das habe ich mir schon so oft wehgetan, warum soll ich es jetzt nochmal probieren? Und dann eben irgendwie Möglichkeiten zu schaffen, die irgendwie ein Vertrauen herstellen können, dass man vielleicht mit leichter Angst dann doch einmal denkt, ein bisschen höher versuche ich es jetzt nochmal zu springen.
2: Ja, und bei der eben befreite Kommunikation, die wir ja auch machen, da war bei mir irgendwann die Geschichte da, wenn wir uns eben trauen, über diesen Deckel ran zu springen, so, was brauchen wir als alternative Sicherheit? Und wir sagen, die Sicherheit bisher war meistens, ich mache das mehr oder weniger in einem Spektrum, wie ich es als erlaubt gelernt habe, da bin ich dann sicher. Und was brauche ich für eine andere Art von Sicherheit, damit die über dieses Gelernte hinausgehen kann, was eigentlich in mir aber angelegt ist. Ja? Also da ist eigentlich ein Wunsch daraus, über etwas hinauszugehen. Mhm. Und wie können wir uns da wechselseitig auch helfen dabei, auch wenn es vielleicht nicht immer die gleichen Ziele sind, aber uns eben wechselseitig unterstützen, zu sagen, trau dir mal das auszuprobieren, trau dich auch diesen Schmerz wahrzunehmen, die Angst wahrzunehmen und zu merken, du stirbst nicht, weil das ist ja die wichtige Erfahrung. Ja? Also es ist, du kannst da drüber gehen, da ist eben Selbstzweifel, haben wir schon gehabt, Schamgefühle, Schuldgefühle, Ängste, emotionale Schmerzen, aber wie so, okay, das ist jetzt nicht angenehm, aber es ist wie eine Art von Schwelle, aber eigentlich kann ich, also das ist schon auszuhalten und der Preis bin ich vielleicht auch gerne bereit zu zahlen, wenn ich weiß, dafür kann ich mehr so leben, wie es mir entspricht.
0: Ja, also letztlich geht es ein Stück weit, zumindest wenn ich dazu höre, die Komfortzone ein bisschen zu überschreiten und vielleicht auf ein bisschen behutsame Art, wenn man jetzt wieder das Elefantenbeispiel von dir, Michael, zuerst nimmt, dass man dem großen Elefanten jetzt sagt, du zieh nochmal auf den Flock, es kann nicht viel passieren, im schlimmsten Fall halte diese Schnur wieder zurück, aber es ist nicht gefährlich. Und dann kann der große Elefant vielleicht versuchen, da noch einmal so einen Ruck an diesem Seil zu wagen.
1: Und was auch hilft, kann ich mir vorstellen, wenn du da noch mehrere solcher Elefanten in seine Nähe stehst, die alle diesen Pflock haben, jeder für sich so, ja, ich bin ja allein und ich bin der Einzige da, der das hat. Und die erzählen alle davon, dass sie das haben, dieses Problem. Und das damit mehrere, nicht nur mit einem zu arbeiten, sondern gleich mit mehreren gleichzeitig, die ähnliche Problematiken, Herausforderungen haben, wie viel schneller das dann geht, dass man sich dann, also wenn sich die Flöhe alle absprechen würden oder alle, sich alle Schüler in der Klasse absprechen würden, dass sie jetzt das machen, was sie wollen, hättest du als Lehrer, also wenn ich der Deckel bin, der Lehrer als Deckel, hätte ich keine Chance. Der Deckel wäre weg. Und also das vielleicht am Anfang, das ist eh die Arbeit, die wir machen. Den Rahmen schaffen, den Raum halten, den Deckel öffnen, dass ein bisschen mehr Luft und Freiheit reinkommt, damit überhaupt einmal eine Bewegung entsteht, dass man mal das einmal kurz abnimmt, diese Angst, aber dann wieder in die eigene Kraft zu geben von dem Einzelnen. Ja. Das machen wir, und aber mit mehreren Leuten, nicht nur mit Anna.
0: Ja, genau. Und wenn man dann vielleicht noch einen Flo dazu einladet, der diese Erfahrung schon gemacht hat, wie der Deckel dann weg war, da glatt ein bisschen höher zu springen. Und es ist gegangen, und er hat keine schwere Kopfverletzung davon gezogen, sondern im Gegenteil, es war ein neuer Weg. Dann kann das eventuell die anderen Flöhe auch ermuntern, nur dazu, wenn man diesem anderen Flo Vertrauen schenken kann. Ja, wenn der das behauptet, dann wird es wohl so sein. Dann könnte so ein Sprung doch einmal wagen, zwar trotz Angst in meinen Gliedern vielleicht.
2: Und das Wichtige finde ich aber dabei, dass man dann nicht wieder, jetzt machen wir wieder eine neue Gruppe, in der andere Regeln gelten, aber wieder die gleichen, und wir tun alle das Gleiche, sondern eben jeder wieder in der eigenen Art, oder jeder in der eigenen Art, sich, darum ist es gar nicht so wichtig, finde, dass in diesen Gruppen die gleiche Problematik besteht oder die gleiche Lebensphase oder die gleiche Herausforderung, sondern eben eher diese Atmosphäre von, wo ist denn dein Deckel und wo willst du drüber? Und damit wir nicht wieder eine neue Gruppe haben, wo wieder, und das ist aber gar nicht so einfach und vielleicht gar nicht völlig vermeidbar. Also ich merke das auch bei diesen befreiten Kommunikationen oder bei diesen ganzen Gastgebergeschichten, dass halt dann doch wieder eine Art von Gruppenregeln entstehen. Vielleicht gehört das zum Menschlichen schon auch dazu, aber es ist schon mal gut, wenn man es zumindest ein Stück erweitert. Ja, also dass das Spektrum größer wird, dass wir uns trotzdem noch orientieren. Wo ist denn hier die Grenze? Gehört vielleicht auch dazu noch. Ne?
1: Wenn das von Anfang an schon wäre, so dass wir begegnen uns alle in unserer Einzigartigkeit von Kind auf schon, würde das gefördert werden? Da trifft sich der Flo mit dem Elefanten. Wen haben wir noch gehabt? Mit dem Adler? Anstatt nur Elefanten. Wenn das von Anfang an schon gesetzt wäre und einfach ein gemeinsamer Rahmen, weil das, glaube ich, braucht man schon, gemeinsame Strukturen, einen Rahmen, irgendwie gemeinsame Regeln, eine Vereinbarung, wie wir miteinander umgehen, das vielleicht so, aber die halt flexibel ist, gell, es ist kein 10 Gesetze oder so, oder die 10 Gebote, dann, glaube ich, können wir uns unsere Einzigartigkeit bewahren, und in dem Rahmen dann aufwachsen oder uns auch so verändern, wie wir wirklich sind. Werde der du bist, sozusagen, das ist ja was Magisch, so ein Gestaltspruch. Werde der du bist. Du bist ja eh schon. Mit 0 Jahren, 1 Jahr, 2 Jahren bist du ja auch schon.
0: Ist ja vielleicht so ein bisschen, mir kommt da gerade das Bild von einer Eichel und in die fällt von einer riesigen Eiche auf den Boden. Und irgendwann kommt sie in die Erde und mit der Mischung aus Sonne und Wasser wird die auch zu einer Eiche. Zuerst ganz klein und vielleicht nach 50, 60 Jahren auch eine richtig große Eiche. Also sprich, diese kleine Eichel hat die gesamte Information schon in sich oder das ganze Potenzial, um eine richtig tolle, riesige Eiche zu werden. Und wenn man das so sieht, da steht die riesige Eiche und da ist die kleine Eiche, kann man sich das menschlich eigentlich gar nicht vorstellen. Und dennoch ist es so, ja.
1: Da gibt es einen Bildungswissenschaftler, der irischer Bildungsphilosoph, der hat ein Buch schon, Getting It Wrong from the Beginning. Der räumt mit all diesen Bildungstheoretikern auf, auch mit John Dewey, was man den kennt, auch mit dem, der wird von der frühkindlichen Pädagogik.
0: Jepsen?
1: Na, mit P, glaube ich.
2: Piaget?
1: Ja, Jean Piaget, der rollt mit denen allen auf, die scheinbar etwas nicht, ich kann es leider nicht mehr so herkriegen, aber dieses Getting It Wrong from the Beginning, genau, dass, wie du gesagt, mit der Eichel, dass im Kind schon so viel angelegt ist und wir gehen mit der Behauptung hinein, das muss jetzt noch ganz viel gefüttert werden mit Informationen. Also wir müssen ihnen zeigen, wie es richtig geht. Und zum Beispiel, dass Kinder nicht abstrakt denken können. Die können mit Abstraktem nicht umgehen. Das ist eins der großen Dinge. Das heißt immer vom Konkreten zum Abstrakten. Und das ist total Irrsinn, weil wenn du Kinder beobachtest, wie die fantasievoll sind, wie die spielen, improvisieren und du redest von, die müssen vom Konkreten ins Abstrakte, das ist eine völlige Umkehr ihrer Natürlichkeit, weil wir scheinbar, wir Erwachsene, das nicht mehr können. Wir haben das verlernt. Wir brauchen es greifbar und Kinder nicht. Und wenn du mit denen über Geschichten erzählst, Theater spielen lassen, was da daherkommt, und wenn du sie fragst, was ist denn für dich Gemeinschaft oder Freiheit, die wissen genau, was das ist. Extrem abstrakter Begriff. Und wenn du so, wieder sind wir wieder bei den Deckeln und Konventionen, und wenn du so aufwächst, dann bezahlst du halt den Preis zum Beispiel, dass du das nicht mehr kannst irgendwann und dass du es immer nur konkret und greifbar brauchst. Und wenn jemand wie ich daherkommt, der sehr abstrakt spricht, versteht das keiner mehr, weil ich mir das scheinbar da etwas erhalten habe auch. Also was Verspieltes, Verrücktes. Und ich sehe es in den Kindern und mir tut es ein bisschen leid dann, wenn man die dann zu sehr konkretem Material auch zwingt fast schon. Und die oft mathematisch zum Beispiel ist ja auch, das ist ja nicht, ist zwar logisch, aber man kann doch so viel spielen, spielerisch werden, spielen mit den Zahlen. Statt eins, was ist, also so diese schematischen Rechnungen da zu machen.
0: Das ist ja vielleicht auch ein bisschen das, was der Hirnforscher Gerald Hüther anspricht, oder? Dass Kinder eigentlich sehr genial sind und wenn sie dann die klassische Bildungslaufbahn durchschritten haben, wie es in Europa üblich ist, dann sind von 97%, die zuerst vor der Schule genial waren, nur mehr 3-4% oder so genial. Was ich eigentlich extrem erschreckend finde oder eigentlich sehr traurig finde. Oder wenn man es positiv auslegen will, es braucht da wirklich neue Umgebungen, damit diese Kreativität dann eben seinen Platz kriegt. Also wenn man wieder bei unseren Tierbeispielen bleibt, damit eben, dass der Elefant eben wirklich irgendwann sich wieder wagt, da mal an dem Seil zu ziehen, der Adler wagt, seine Flügel auszubreiten und der Floh wagt, den Sprung zu machen, obwohl er sich da früher mal den Kopf angeschlagen hat.
1: So, wie wirklich ist die Wirklichkeit dann für
2: das
1: mich?
2: Das ist so ein grundlegendes, was hat man für ein Welt- und Menschenbild. Ne? Das eine ist, vielleicht bei Indigenen auch, oder vielleicht ist es eine Projektion, aber auch stärker, jeder Mensch, der kommt, bringt was Neues mit, das ein Geschenk ist für die Gemeinschaft. Und es geht darum, dieses Geschenk anzunehmen und ihm zu helfen, das zu entdecken. Ja? Über Visionssuche oder was auch immer. Aber einfach sowas wie, du bringst was mit, was neu ist, was aber ein Geschenk für das Ganze ist. Und dann habe ich einen ganz anderen Blick auf den Menschen. Dann bin ich neugierig und weiß, da ist schon ein Schatz verborgen. Da ist vielleicht auch etwas, mit dem ich noch gar nicht so mir leicht tue. Mhm. Das ist was Grundlegendes, anders als wenn ich sage, da kommen irgendwie neue Arbeitskräfte auf die Welt und die müssen wir alle irgendwie in einer gewissen Raster klopfen, damit wir quasi weiterhin in diesen normmechanistischen Organisationen funktionieren und ja, da gibt es dann schon irgendwie Talente, die man fördern kann und so, das Aussieben und so weiter. Aber im Grunde ist es keine echte Überraschung, es ist auch kein Mysterium und es ist auch kein Geschenk in dem Sinne. Mhm.
0: Ja. Und dann macht das Kind sozusagen oft schmerzhaft die Erfahrung, wenn ich sozusagen wirklich mein einzigartiges Sein da ins Leben bringe, dann kriege ich, so wie es du, Stefan, am Anfang schon mal gesagt hast, kriege ich immer einen auf den Deckel sozusagen. Das passt so nicht. Ja.
1: Und wenn es um Wirklichkeit und Wahrnehmung geht und jetzt mal behaupten, wir Erwachsene haben ein bisschen mehr, also mehr erlebt und mehr Zeit gehabt, unsere Wahrnehmung uns verschieben zu lassen, dass Kinder ja eigentlich dann das noch nicht haben. Die hätten ja noch einen reinen Blick auf die Welt. Die sehen das ohne sich dabei was zu denken nur zusätzlich oder irgendwelche. Ich merke schon, dass es immer schneller geht, also aufgrund der Informationen und so weiter, es ist schon mehr da als früher. Nur wenn, dann müssen die Kinder uns Erwachsenen hinterfragen, siehst du das schon richtig?
2: Ja, wobei ich schon glaube, dass das am Anfang dazugehört, dass du auf die Welt kommst und erstmal alles aufsaugst, das machen die anderen. Also einfach um auch dieses Bild, das es manchmal gibt, dieses Einzelkämpfers oder Einzelkämpferin einfach aufzulösen, was ja einfach absurd ist, weil wir dermaßen sozial sind und da schaut man einfach zuerst mal, was machen die anderen. Ja? Das ist so, ich sauge alles auf und kann gar nicht, ich bin kein eigenständiges, neutrales Wesen, sondern ich komme in einer Umgebung auf die Welt und in der orientiere ich mich mal. Und das hinterfrage ich im ersten Moment auch mal nicht, weil ich da einfach nur mit Aufnehmen beschäftigt bin, würde ich sagen, ja, vom Bild her.
1: Ja.
2: Mir fällt noch eine Frage ein, was du nochmal die, weil wir haben ja auch ein bisschen gesagt, wir verwirren uns zuerst. Jetzt ist vielleicht mal die Frage, wir suchen trotzdem immer nach dem, also ich zumindest, was ist mir eigentlich klar und was weiß ich? Das wäre so die Frage, wo bin ich eigentlich noch komplett verwirrt? Oder wo hat mich das Gespräch noch mehr verwirrt, als ich vorher schon war?
0: Ich weiß nicht, ob das jetzt eine Antwort auf deine Frage ist. Für mich treiben dann schon die Fragen um, was können wir beitragen, dass der Deckel eben da gelüftet wird, dass der Elefant das Ziehen am Seil noch einmal wagt, dass der Adler seine Flügel entfaltet.
1: Vielleicht da ist kein Deckel. Da ist
0: ja. Ja. Ja, genau. Und wie kann ich das aber jemandem vermitteln, der oft die Erfahrung gemacht hat, dass da schon ein Deckel war, zu sagen, ja, damals war ein Deckel, aber jetzt ist er nimmer. Dann wird er sagen, bist du wahnsinnig, ich habe mir da 10-mal schon den Kopf angeschlagen, warum sollte ich das jetzt ein 11. Mal wagen? Was machst du dann mit so jemandem?
1: Wie kann ich denn?
2: Da finde ich eigentlich diese Situation so spannend bei mir selber, zu sagen, gab es nicht schon Situationen, wo ich versucht habe, ich habe selber versucht, sondern ich bin irgendwie dazu gezwungen worden, über meinen Deckel hinauszugehen. Und was ist dann passiert? Ne? Also eben Trennungen, Kündigungen oder Wohnsitzweg. Also, und nicht unbedingt, also manchmal gab es so was Inneres, wo ich einfach unbedingt wollte und manchmal hat es halt das Leben so gemacht. Mhm.
1: Ja,
2: währenddessen wollte ich es verhindern oder habe ich mir schwer getan, einen Schritt zu machen. Und im Nachhinein war das eigentlich, wenn ich mir das wirklich mal so aufgeschrieben, war das immer eine unglaubliche Lebenserweiterung. Ne? Ja, egal, so. Ob ich selber intrinsisch wollte oder ob ich so auf eine Art dazu gezwungen worden bin.
0: Das heißt, weil Menschen machen das am ehesten, wenn sie müssen, oder? Wenn, so wie du sagst, eine Grenzsituation da ist, Beziehung bricht weg, Job bricht weg, Krankheit reißt dann aus dem Leben, aus dem Üblichen und dann ist der Deckel sozusagen wie weggerissen, oder? Und du musst diesen Sprung wagen. So fühlt sich das gerade ein bisschen an für mich, ja.
2: Du wirst rausgeschüttet aus dem Glas.
0: Ja, naja, das wird umgedreht oder was immer, ja.
2: Ja,
0: genau. Nach unten, da kommt sogar der Kopfsprung nach unten dann.
2: Wow.
0: Das Glas umgedreht wird.
1: Ja, wer oder was muss passieren, damit du das für dich siehst?
0: Ja, für mich gibt es sozusagen grundsätzlich zwei Wege. Den einen, den der Michael gerade angedeutet hat. Das Leben reißt den Deckel weg oder dreht das Glas um. So passiert es, glaube ich, meistens. Man macht es aus freien Stücken. Eben, und da kommt wieder das, was wir zuerst schon geredet haben. Es gibt eine geschützte Umgebung, wo mehrere wagen, jetzt einmal da diesen Sprung nochmal zu machen. Und dann feststellen idealerweise, okay, da entweder der Deckel ist gar nicht so schmerzhaft oder so wie du es, Stefan, gesagt hast, der ist gar kein Deckel.
1: Wie kommen wir erst gar nicht in dieses Glas? Wie kommt der Adler erst gar nicht in den Hühnerstall?
0: Ja, das ist eine schwierige Frage, weil dann müsste ja fast dann der Adler wo ganz anders aufwachsen, fast auf einem anderen Kontinent. Vielleicht irgendwo bei irgendwelcher indigenen Bevölkerung? Fragezeichen. Oder gibt es andere Wege?
1: Du bist so mehr Fragen im Kopf als Antworten. Ja, wie gehe ich denn mit Menschen um, die eine völlig andere Wahrnehmung haben als ich, also deren Wirklichkeit einfach, ja, nicht meiner entspricht, die anders ist. Was kann ich denen sagen oder wie kann ich mich da verhalten? Wie kann ich durch mein Sein und Wirken so sanft wie möglich in Verbindung bleiben, also dass meine Wirklichkeit und deine Wirklichkeit auch nebeneinander stehen können? Also wie zwei Blinde, die versuchen, irgendein Objekt abzugreifen. Und ich sage halt, ja, ich spüre einen Rüssel. Und der andere Blinde sagt, na, da ist ein Fuß, das ist ein Fuß. Und wenn wir uns anständig, und wenn ein dritter, vierter dazu kommt, merken, Ah, das ist ja Elefant, aber da müssen wir alle gleich miteinander drauf kommen, dass wir wissen, weil wir sind alle eigentlich teilerblindet. Das ist so die Frage, wie. Und dann habe ich ja die nächste Frage, was mache ich denn in der Situation, wo jemand wirklich versucht, seine Wahrheit, seine Wirklichkeit, mich von der zu überzeugen? Also ohne Rücksicht. Auf die Fragen, die wir gerade rumspucken.
0: Ja, zur ersten Frage kommt mir irgendwo, es braucht andererseits sicher Bewusstheit, eine Wachheit, das einmal anzuerkennen, dass wir da vielleicht von dem Elefanten verschiedene Körperteile angreifen und von dem her zu einem anderen Schluss kommen. Und dann eher eben eine fragende Haltung zu haben, als immer die, dass wir schon immer die Antworten auf alles haben. Und das macht ja am Anfang auch mal ein bisschen Angst, weil wir wollen ja Klarheit haben und wollen eigentlich auf eine komplexe Struktur Antwort haben, nach Möglichkeit nur einfache Antwort, aber nicht nur Fragen, für die es keine Antworten gibt, aber genau das braucht es wahrscheinlich. Und dann müssen wir das, denke ich, oder müssen, empfiehlt es sich, das auch zu üben, bewusst Räume zu schaffen, wo man dieses Erkunden und dieses Fragen stellen und den Mut haben, einmal noch keine Antworten zu haben, erproben kann.
2: Genau, das dialogische Suspendieren auch von den
0: Genau.
2: Bewertungen einfach in Schwebe halten und so weiter. Und für mich ist schon auch, wenn Situationen sind, wo jemand die eigene, also die Wahrnehmung von mir abspricht, da habe ich auch meine Grenze. Ja? Also nicht so wie ich versuche mit jedem, also wenn es diese, sagen wir mal, diese innere Dominanzstruktur gibt, dass ich sage, ich setze meine Wahrnehmung als die Wahrheit und die anderen Wahrnehmungen, die tue ich einfach quasi professionell abwerten, dann ist bei mir schon auch die Grenze erreicht. Weil das ist so, das finde ich auch wichtig, dass man sagt, der Vorteil dessen, dass wir in einer vielfältigen Gesellschaft leben, ist auch, dass ich mir doch zu einem gewissen Grad aussuchen kann, mit wem ich da in Kontakt sein will und wo eben meine Grenze liegt. Ja, und das ist immer das, wenn meine Wahrnehmung einfach, die muss man nicht als Wahrheit nehmen, aber wenn man sie als gar nicht legitim oder nicht vorhanden oder irgendwie klein macht, dann ist auch eine gewisse Art, da entsteht von selber eine große Distanz. Ja. Also diese raus aus diesen Dominanzstrukturen, das finde ich schon wichtig, und sie auch nicht abzuarbeiten dann an Menschen, die dazu noch nicht in der Lage sind. Und gleichzeitig diese Räume anbieten, in denen wir halt alle üben, auch ja? Mit anderen Wahrnehmungen und Wahrheiten umzugehen, auch anderen in uns selber natürlich.
0: Weil das ist ja sozusagen der Klassiker eigentlich, das Schmerzhaften, oder? So wie du es am Anfang gesagt hast, da ist es zu laut und der andere sagt, na, da ist es gar nicht laut. Dass wir einfach da sensibler werden in diesem Umgang und dann, wenn ich es auch nicht laut finde, vielleicht erstens einmal akzeptiere, dass es in dem Fall dir da zu laut ist. Oder vielleicht nachfrage, wie das gerade für dich so ist oder weshalb das so empfindest und nicht davon ausgeht, dass der andere da falsch liegt, ja.
2: Ja, und auch nicht umgekehrt, jetzt, okay, weil es dir jetzt da zu laut ist, muss ich jetzt alles umstellen oder
0: Ja.
2: sowas. Also das gibt es ja auch manchmal quasi,
0: Genau.
2: aber einfach mal die Wahrnehmung, dass sie mal da sein können, das ist ja schon schwer genug, vor allem, weil sie
0: Ja.
2: manchmal bedrohlich sind. Was ist denn, wenn wir uns nicht einig sind, auch in einer Beziehung zum Beispiel, in einer Liebesbeziehung, Arbeitsbeziehung, das macht ja auch mal, also manchmal ist ja nicht nur Dominanz, ich will dich irgendwie beherrschen, sondern manchmal ist auch die Angst, was ist denn, wenn der oder die das ganz anders sieht? Finden wir dann überhaupt noch zusammen?
1: Ich merke, wenn ich genau so konfrontiert werde mit einer anderen Wahrnehmung, ich merke, ich tue mir da viel leichter dann damit, wenn ich ein bisschen in die Ruhe gehe und schaue, welchen Spielraum habe ich denn? Also welchen Handlungsspielraum habe ich denn? Und wenn ich mir da oft eben nur ein paar Sekunden Zeit, das merke ich oft erst, es gibt ja so viele Möglichkeiten. Warum muss ich jetzt darauf beharren, dass es so ist, wie ich das will? Und auf einmal entstehen auch so dritte, vierte, fünfte Möglichkeiten. Das habe ich eben gehabt, Michael, wie bei dir, Michael Graf, wie bei dir war, mit der Situation mit meinen Kindern. Ich hatte die Klarheit, die Überzeugung, es kann nur so gehen. Da gibt es nur zwei Wege, sozusagen. Da gibt es nur diese zwei Wege. Und dann habe ich mit dir darüber kurz geredet, der nicht damit davon betroffen war, unmittelbar. Und auf einmal erschien eine dritte Option. Und jetzt sich viel stimmiger angefühlt wie meine beiden oder ja, ich möchte die Geschichte jetzt nicht zu sehr ausbauen. Jedenfalls, hast du mir dabei geholfen, etwas Drittes zu sehen? Und es hat für beide besser gepasst, für Für beide. So wie, ja. Und das würde ich gerne selber mehr können. Also mir mehr ermöglichen, dass wenn ich in so einer Situation bin, dass es nicht immer nur entweder oder ist, entweder du oder ich, es kann auch was Drittes sein.
2: Und gibt es ein Win-Win?
1: Also ja, es ist Win-Win.
2: Auch, aus diesen Lose-Win- oder Lose-Lose-Situationen, gibt es sowas wirklich? Gibt es in jeder Situation einen Weg, wo eigentlich auf eine gewisse Art beide bereichert sind und das große Ganze auch noch?
0: Ja, bei meiner Coaching-Ausbildung, was ich da war, ein systemischer Therapeut hat da eine Einheit gestaltet und da habe ich das auf ein Stück weit kennengelernt. Der hat immer gesagt, wenn es nur eine Möglichkeit gibt, dann sind wir in einer Einbahnstraße. Wenn es zwei Möglichkeiten gibt, dann haben wir ein Dilemma und erst ab drei Möglichkeiten fängt das Leben an. Und das finde ich, war für mich sehr, sehr spannend. Und das versuche ich für mich zumindest, wenn ich irgendeine Schwierigkeit habe, und da habe ich oft das Gefühl, da gibt es nur eine Möglichkeit oder bestenfalls zwei, dann eben zu schauen, immer kann nicht aufzuhören, vor ich nicht mindestens eine dritte Möglichkeit habe. Und da ist es dann sicher oft, so wie du es jetzt, Stefan, gesagt hast, oft hilfreich, wenn ein Dritter da seine unparteiliche Sicht noch einbringt oder seine Fragen zumindest stellt.
2: Was ich so gegen Schluss hin noch so an Verwirrung oder vielleicht einfach Frage habe, oder wo ich so meine gläserne Decke spüre, ist so wie könnte denn eine Gesellschaft ausschauen, die quasi mehr Eigenwahrnehmung fördert und zulässt. Ja? Weil wir einfach so aufgewachsen sind mit diesem Bildungssystem, schaut so aus, Verkehrssystem schaut so aus, Wirtschaftssystem, Geld, die Dinge sind alle so geregelt, die Politik ist so. Und also wie sehr brauche ich selber eine Vorstellung davon, wie soll die Strukturen ausschauen könnten, oder ergibt sich das dadurch, dass ich einfach mich selber und andere darin begleite, eben diese Eigenwahrnehmungen ernster zu nehmen und mehr zu leben?
0: Ja. Also ich glaube schon, dass es einfach so Übungsräume braucht, wo Menschen diese Dinge erproben und auch wieder erfahren können, dass wenn man das Gehirn physiologisch betrachtet, sich alte Synapsen überschreiben lassen durch neue, die durch neue Erfahrungen entstehen. Und dadurch werden im Gehirn die alten Wege nicht mehr so stark bedient und die neuen mehr. Und da braucht es aus meiner Sicht eben Übungsräume.
1: Und die Änderung ist oft ja auch gar nicht so groß. Ich denke da so an Alltagssituationen. Einfach eine kleine Kursänderung, eine kleine Änderung in meinem Verhalten, das dann im Alltag wirklich greift, dass ich meiner inneren Autorität wirklich vertraue, dass wenn ich das gerade spüre und das gehört gesagt, also du Michael, diese linke Spalte-Technik, da taucht irgendwie so ein Satz auf, trau dich mal den zu sagen. Was ist das Schlimmste, was passieren kann?
0: Die totale Ablehnung.
1: Ja, die totale Ablehnung. Stell dir mal das Bild vor, ist das dann aber auch wirklich so? Ja. Und das im vertrauten Umfeld einmal sich trauen zu sagen. Oder einmal auch nicht zu sagen, ist ja auch eine Technik. Da, man muss nicht immer auf alles antworten. Mal was Paradoxes für einen selber finden. Wie kann man das den Menschen vermitteln, dass das auch eine Möglichkeit ist, einmal ganz anders zu handeln? Einfach nur, um zu schauen, was passiert. Mit guter Absicht, eine Kleinigkeit, eine kleine Kursänderung.
2: Ich bleibe aber bei der Frage, für mich jetzt noch in der eigenen Wahrnehmung stehen, weil ich denke, ich kenne das ja schon wirklich Jahrzehnte jetzt, diese Übungsräume. Und trotzdem gibt es daneben dann wieder Systeme, die einfach immer so funktionieren, wie sie funktionieren. Da fährt die Eisenbahn drüber und da hat sich jetzt noch nicht so grundlegend viel geändert durch diese zahlreichen Übungsräume. Da funktioniert man einfach anders sozusagen. Da ordnet man sich ein und unter. Und ich bin mir nicht sicher, ob das reicht, dass sie das so einschleicht sozusagen.
1: Also wie erreicht man
2: die Strukturen braucht, die halt momentan auch in Gange sind. Ja.
1: Eine neue Wirklichkeit. Ein Problem,
2: dass sich dieses Großsystem umstellen.
0: Ja, mir scheint, wenn man davon ausgeht, dass man ja eigentlich die anderen nicht wirklich verändern kann, sondern im Extremfall sich selbst, was schon schwer genug ist, dann würde ich jetzt sagen, auch ohne dass das die Antwort jetzt ist, gell, dass es die Übungsräume braucht und die mir vielleicht dann helfen können, dass ich auf die anderen immer noch gleich agierenden anders reagieren kann oder dass mich das nicht mehr so triggert, wenn die wieder so reagieren, wie sie eben immer schon reagiert haben.
2: Genau, ich glaube, meine Frage, und wir sind jetzt schon, glaube ich, fast drüber, aber meine Frage, die ich für mich mitnehme, ist wirklich bei den Übungsräumen, die wir machen, auch noch mehr diesen Transfer in den Alltag, damit es nicht darum geht, hier ist es fein, hier kann ich endlich reden, dann gehe ich wieder raus okay, da geht es halt nicht, aber ich komme halt immer wieder in diese Rolle, damit ich irgendwie auftauchen kann, sondern daran bin ich ja ganz stark, und sind wir ganz stark am Arbeiten, zu schauen, wie kann echt dieser Transfer in diese konkreten Situationen im Alltag, wo mir was schmerzt, passieren. Und das ist gar nicht so einfach, weil es immer wieder sehr lockt zu sagen, ah, das ist schön, da haben wir es jetzt fein, dann können wir uns ausdrücken. Und dann sage ich immer wieder, ja, aber jetzt schauen wir uns das an, was weh tut und was nicht gut ist und wie können wir das anders machen, weil ich einfach wirklich eine Sehnsucht habe, die nicht diese Teilung zu forcieren, sondern das zu transferieren. Ja.
1: Die Wirklichkeit wirklicher machen, zumindest meine, spürbar weiter. Wirklicher, weiter, wirklicher, weiter.
2: Danke, ja.
1: Danke, ja. War eine schöne Bewegung. Also von wir teilen, was wir wissen, bis schon auch hinterfragend und wie kann man was Größeres im Kleinen verändern. Michael, magst du noch was sagen? Dein Checkout.
0: Ich wollte nur noch sagen zu diesem, was der Michael jetzt gerade angesprochen hat, vielleicht darf der Flow eben lernen, zu differenzieren. Dass manchmal eben der Deckel weg ist und da kann ich endlich einmal so hoch springen, wie ich wirklich kann. Und das ist dann vielleicht jeden Tag noch ein bisschen höher. Und dann muss der Flo wieder feststellen, Moment, jetzt ist der Deckel wieder drauf. Und da kann ich jetzt nicht so hoch springen, wie ich gerne täte. Das ist vielleicht ein bisschen schmerzhaft, aber nicht mehr ganz so schmerzhaft wie ursprünglich, weil manchmal ist der Deckel jetzt schon weg.
1: Danke, danke.
2: Ja. Sich manchmal auch nicht selber die Schuld zu geben.
0: Ja, genau.
2: Aber der Deckel ist einfach da in dem Moment. Und das ist nicht mehr Unvermögen, sondern der Deckel ist noch da.
1: Das ist ja nicht dein Deckel, das ist
0: ja. Ja, das ist wichtig, ja. Mhm. Weil sonst komme ich wieder an Selbstvorwurf, ja. Ich habe es wieder falsch gemacht, ja.
2: Wie ich will, aber das ist halt auch nicht.
1: Ja, genau. Ja, dann schraube ich jetzt den Deckel drauf für diese Folge. Nichts mehr jetzt da. Luft raus, Luft raus. Und wir sehen uns wieder in der nächsten Folge. Das war Entwickeln, die Radiosendung zur befreiten Kommunikation auf Freies Radio Innsbruck, Freirad, jeden ersten Mittwoch von 19 bis 20 Uhr. 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
1: Heißt das, es läuft oder es kommt bald?
0: Läuft.
1: So.

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